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0: Büchner. Der Deutsche Städtetag fordert den Umbau der Pflegeversicherung zu einer Vollversicherung. Damit sollen Menschen, die ihr Leben lang gearbeitet haben, nicht wegen der Pflegekosten in die Sozialhilfe fallen, sagte Städtetagspräsident Burkhard Jung der Neuen Osnabrücker Zeitung.
1: Für die kommunalen Haushalte wäre eine solche Umstellung eine jährliche Entlastung in Milliardenhöhe. Der Städtetag fordert außerdem einen Deckel für die Eigenanteile von Heimbewohnern, der je nach Einkommen höher oder niedriger ausfallen könnte. Grund für den Vorstoß ist auch die zunehmende finanzielle Überlastung der Städte und Gemeinden. Diese müssen einspringen, wenn Senioren die Heimplätze nicht mehr selbst bezahlen können. Aus Berlin, David Riemer.
0: Die Gasspeicher in Deutschland sind so wenig gefüllt wie noch nie seit Beginn der Aufzeichnungen 2011. Der Füllstand liegt derzeit bei 49%. Im vergangenen Jahr waren es zum gleichen Zeitpunkt 67%. Das Bundeswirtschaftsministerium versucht zu beruhigen und rechnet im kommenden Winter nicht mit Problemen. Die Versorgung komme auch über Pipelines aus Norwegen, LNG-Terminals und europäische Nachbarländer, heißt es. Seit 2 Jahren gilt ein Grenzwert für Cannabis beim Autofahren. Eine aktuelle Umfrage des Gesamtverbands der Versicherer dazu hat ergeben, die Regelung zeigt nur bedingt Wirkung. In den vergangenen 12 Monaten setzte sich trotzdem jeder 5. Befragte kurz nach dem Konsum an Steuer.
2: Damit ist die Zahl im Vergleich zum Vorjahr leicht zurückgegangen. Das Fazit der Versicherer ist trotzdem, der Grenzwert hat nicht viel bewegt. Vor allem die, die schon lange regelmäßig kiffen, die haben sich schon als Cannabis noch illegal war, nicht davon abhalten lassen. Die lassen sich auch von einem Grenzwert fürs Autofahren nicht beeindrucken. Wer sich mit mindestens 3,5 Nanogramm THC im Blut ans Steuer setzt, riskiert in der Regel ein 500-Euro Bußgeld, einen Monat Fahrverbot und 2 Punkte in Flensburg. Aus Berlin, Uli Reitinger.
0: Deutschland und 6 weitere Staaten fordern Israel auf, die Pläne für ein umstrittenes Siedlungsprojekt im Westjordanland zurückzunehmen. In einem gemeinsamen Statement heißt es, die Ausweitung der Siedlungen müsse beendet werden. Durch das Projekt rücke nicht nur eine Friedenslösung in weitere Ferne, auch Israels internationales Ansehen werde weiter beschädigt.
3: Und jetzt, in Kürze, das Wichtigste aus dem Saarland und der Region. Das Festival Celtica lockte über 1500 Besucher in den europäischen Kulturpark Bliesbruck-Rheinheim und setzte mit grenzüberschreitenden Musikacts ein Zeichen deutsch-französischer Freundschaft. In der Saarbrücker Europagalerie eröffnet bald, erstmals in Deutschland, ein Flagship-Store der Bastelmarke Rulife. Renovierungsarbeiten laufen bereits. In Eppelborn sorgte ein beschädigter LKW-Dieseltank für einen größeren Feuerwehreinsatz und die zeitweise Vollsperrung der Straße am Kloster. Ausführliches dazu gleich um 9:30.
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6: Im Saarland ist's bedeckt. Am Vormittag liegen die Temperaturen so ungefähr zwischen 15 und 17 Grad. Es ist ziemlich feucht, aber meistens bleibt's noch trocken. Im Laufe des Tages ziehen von Süden her Schauer rein. Am Nachmittag gibt's dann oft leichten, teils auch mal mäßigen Regen bei ungefähr 18 Grad. Am Abend kühlt's in vielen Orten auf etwa 16 Grad ab und der Regen lässt langsam nach. In der Nacht bleibt's überwiegend bewölkt, hier und da nieselt's noch ein bisschen. Und die Temperaturen gehen runter auf rund 10 Grad.
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6: Der aktuelle Blick auf die Straßen im Saarland, keine verkehrsrelevanten Meldungen. Kommt gut an!
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6: Am Mikrofon für euch ist Max Lorenz. Guten Morgen.

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1: Die Polizei in Saarbrücken sucht zurzeit nach einem vermissten Jugendlichen. Es geht um den 15-jährigen Joshua aus dem Stadtteil Mahlstadt. Er ist seit dem Nachmittag vom 14. August verschwunden. Nach Angaben der Polizei hat Joshua damals seine Wohnung verlassen. Seitdem fehlt von ihm jede Spur. Der Jugendliche ist etwa 1,70 Meter groß und schlank. Joshua hat kurze braune Haare und trägt an den Seiten einen Undercut. Die Polizei bittet euch jetzt um Mithilfe. Wer Joshua seit Freitag gesehen hat oder Hinweise auf seinen Aufenthaltsort geben kann, soll sich bitte melden. Ansprechpartner ist die Polizeiinspektion Saarbrücken-Burbach unter der Nummer 0681 97150. Ihr könnt natürlich auch jede andere Polizeidienststelle informieren. Jeder Hinweis kann wichtig sein. Die Polizei hofft, dass Joshua bald wieder gefunden wird.

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1: Mit Andreas Klein, hallo. Das Festival Celtica hat am Wochenende Premiere gefeiert. Im Europäischen Kulturpark Bliesbrock-Rheinheim kamen mehr als 1500 Besucher zusammen. Zwei Tage lang gab es keltische Musik, Rock und Dudelsack. Und das direkt an der deutsch-französischen Grenze. Die Musiker der bretonischen Band Jainer sind sogar zusammen mit dem Publikum über die Grenze gelaufen. Landrat Frank John sagt, das Festival steht für das grenzüberschreitende Miteinander. Besucher konnten nicht nur Konzerte hören, sondern auch das Museumsangebot nutzen. Die Stimmung war ausgelassen. Ob es eine Wiederholung gibt, ist noch offen. Saarbrücken bekommt eine Deutschlandpremiere. Die internationale Bastelmarke Rowlife eröffnet ihren ersten deutschen Flagship-Store in der Europagalerie. Die Ladenfläche im Erdgeschoss ist schon übergeben. Zunächst stehen Umbauarbeiten an. Ein Termin für die Eröffnung ist noch nicht bekannt. Im neuen Laden soll es Miniaturwelten, Modellbausätze, 3D-Puzzles und Bastelsets geben. Kunden können die Produkte auch direkt vor Ort ausprobieren. Bisher gab es Rowlife in Deutschland nur online und bei Händlern. Mit dem neuen Geschäft will die Marke im deutschen Markt sichtbarer werden. In Eppelborn hat am Dienstagmorgen ein beschädigter LKW-Dieseltank einen großen Feuerwehreinsatz ausgelöst. Beim Rangieren an einem Supermarkt ist der Tank undicht geworden. Große Mengen Diesel sind ausgelaufen. Die Feuerwehr hat verhindert, dass der Kraftstoff in die Kanalisation gelangt. Sie pumpte den restlichen Diesel ab und streute Bindemittel aus. Unterstützung kam aus Neunkirchen mit Spezialgerät. Die Straße am Kloster musste komplett gesperrt werden. Unklar ist, ob Diesel in das Kanalsystem gelangt ist. Ein Mitarbeiter des Entsorgungsverbands war deshalb vor Ort. Beim Abschleppen sind weitere Dieselreste gesichert worden. Der Einsatz hat am frühen Morgen für Verkehrsbehinderungen gesorgt. Die Polizei sucht in Kleinblittersdorf nach dem 75-jährigen Georg Königsberger. Der Mann hat am Donnerstagmorgen sein Pflegeheim verlassen und wird vermisst. Er ist dement und Diabetiker, deshalb besteht besondere Sorge. Königsberger ist 1,80 Meter groß, trägt schulterlange graue Haare und einen Ohrring rechts. Bei seinem Verschwinden hatte er eine schwarze Lederhose, ein helles Hemd, ein Halstuch und helle Stulpen an. Wer Hinweise hat, soll sich an die Polizei wenden. Soweit das Neueste aus der Region für den Moment. Weitere Nachrichten findet ihr auf blaulichtreport-saarland.de.
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0: Im Saarland ist's bedeckt. Am Vormittag liegen die Temperaturen so ungefähr zwischen 15 und 17 Grad. Es ist ziemlich feucht, aber meistens bleibt's noch trocken. Im Laufe des Tages ziehen von Süden her Schauer rein. Am Nachmittag gibt's dann oft leichten, teils auch mal mäßigen Regen bei ungefähr 18 Grad. Am Abend kühlt's in vielen Orten auf etwa 16 Grad ab und der Regen lässt langsam nach. In der Nacht bleibt's überwiegend bewölkt, hier und da nieselt's noch ein bisschen und die Temperaturen gehen runter auf rund 10 Grad.
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0: Der aktuelle Blick auf die Straßen im Saarland. Keine verkehrsrelevanten Meldungen. Kommt gut an!
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0: Schnell wieder in die Musik. Mein Name ist Max Lorenz.

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3: Ich bin Babette Büchner. Der Deutsche Städtetag will, dass die Pflegeversicherung zur Vollversicherung wird. Dann würden Menschen, die ihr Leben lang hart gearbeitet haben, nicht mehr wegen Pflegekosten in die Sozialhilfe fallen, sagte Städtetagspräsident Burkhard Jung der Neuen Osnabrücker Zeitung. Für die Kommunen wäre das eine Entlastung in Milliardenhöhe. Im Herbst will die Bundesregierung auch die Reform der Pflegeversicherung angehen. Die Gasspeicher in Deutschland sind derzeit so wenig gefüllt wie noch nie seit Beginn der Aufzeichnungen im Jahr 2011. Nach Angaben des Branchenverbands Ines liegt der Füllstand bei 49%, ein historischer Tiefstand.
4: Im letzten Jahr waren die Gasspeicher um diese Zeit bereits fast zu 3/4 gefüllt. Selbst wenn die derzeit gebuchten Kapazitäten bis zum Winter vollständig genutzt würden, würde das Gas bei extrem tiefen Temperaturen nicht ausreichen, um die Versorgung vollständig abzusichern. Das Bundeswirtschaftsministerium sieht dennoch keine Gasmangellage. Gas komme auch aus Norwegen über Flüssiggasterminals und aus europäischen Nachbarländern, so die Begründung. Aus Berlin, David Riemer.
3: Viele ausreisepflichtige Ausländer verlassen Deutschland freiwillig. Im ersten Halbjahr waren es knapp 18.000. Nur etwa jeder Zweite hat dafür die Förderung vom Bund in Anspruch genommen.
5: Gleichzeitig wurden aber auch viel weniger Menschen abgeschoben, nur noch rund 9.600. Die Gründe dafür sind ganz unterschiedlich, weil die Leute zum Beispiel nicht auffindbar waren oder auch gesundheitliche Gründe dagegen sprachen. Aber immer häufiger weigern sich auch Piloten, Betroffene mitzunehmen. Unterm Strich, und auch das spielt eine große Rolle, haben in Deutschland seit Anfang vergangenen Jahres viel weniger Menschen Asyl beantragt. Claudia Wächter, Nachrichtenredaktion.
3: Seit 2 Jahren gilt ein Grenzwert für Cannabis beim Autofahren. Eine aktuelle Umfrage des Gesamtverbands der Versicherer dazu hat ergeben, die Regelung zeigt nur bedingt Wirkung. In den vergangenen 12 Monaten setzte sich trotzdem jeder 5. Befragte kurz nach dem Konsum ans Steuer. Vor allem wer regelmäßig kifft, hat offenbar wenig Hemmungen. Das sei schon so gewesen, als Cannabis noch illegal war.
6: Und jetzt in Kürze das Wichtigste aus dem Saarland und der Region. Mehr als 1.500 Besucher feierten beim grenzüberschreitenden Celtica-Festival in Bliesbrook-Rheinheim keltische Musik und gelebte deutsch-französische Freundschaft. In Saarbrücken eröffnet die Marke Rowlife ihren ersten deutschen Flagship-Store in der Europagalerie. Genaues Datum noch offen. Ein beschädigter LKW-Dieseltank sorgte am Morgen in Eppelborn für einen Feuerwehreinsatz. Die Arbeiten führten zu zeitweisen Straßensperrungen. Ausführliches dazu gleich um 9:30.
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8: Im Saarland ist es heute Morgen bedeckt, bei etwa 14 bis 17 Grad. Es bleibt trocken, aber die Luft ist schon ziemlich feucht. Im Laufe des Vormittags bleibt der Himmel dicht bewölkt und die Temperaturen steigen Richtung 20 Grad. Ab Mittag setzt dann vielerorts leichter Regen ein, örtlich auch mal etwas kräftiger. Später am Nachmittag lässt der Regen wieder nach, aber es bleibt oft grau. Am Abend liegen die Werte dann bei ungefähr 16 bis 18 Grad und es sind weiter viele Wolken unterwegs.
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8: Der aktuelle Blick auf die Straßen im Saarland. B269 von Birkenfeld in Richtung Grenzübergang Saarlouis. Zwischen St. Wendel und Winterbach besteht Gefahr durch eine ungesicherte Unfallstelle und durch ein totes Reh auf der Fahrbahn. Wir wünschen euch eine gute Fahrt.
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8: Moin Moin, weiter geht's hier auf eurem City Radio mit mir, Max Lorenz.

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2: Mehrere schlimme Unglücke erschüttern heute Rheinland-Pfalz. In Speyer ist am Morgen ein Mann an einem Bahnübergang ums Leben gekommen. Der 37-Jährige wollte die Gleise am neuen Rheinhafen überqueren. Dabei hat ihn ein Güterzug erfasst. Die Rettungskräfte konnten nicht mehr helfen. Er starb noch an der Unfallstelle. Die Polizei sucht Zeugen, die den Unfall beobachtet haben. Wer etwas weiß, soll sich bei der Polizeiinspektion Speyer melden. Wenige Stunden später hat es auf der Autobahn 6 bei Wattenheim gekracht. Zwei Autos und ein Laster sind dort zusammengestoßen. Mehrere Menschen wurden verletzt, einige davon schwer. Für mindestens eine Person kam auch hier jede Hilfe zu spät. Auch sie verstarb noch am Unfallort. Von den betroffenen Personen gibt es bisher keine weiteren Details. Die Autobahn war für die Bergungsarbeiten komplett gesperrt. Wie lange die Sperrung noch dauert, ist aktuell nicht klar. Die Polizei bittet Autofahrer, den Bereich zu meiden.
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1: Mit Andreas Klein, hallo. Die Polizei hat am Donnerstagabend auf der A8 bei Perl einen Lkw-Fahrer aus dem Verkehr gezogen. Der 42-jährige Mann aus Polen ist stark betrunken gefahren. Ein Atemtest zeigt mehr als 3,5 Promille Alkohol. Zuvor war der Sattelzug durch seine unsichere Fahrweise aufgefallen. Eine Autofahrerin hat die Polizei informiert und den Lastwagen beobachtet. Im Baustellenbereich stößt der Lkw gegen Warnbarken und fährt weiter. Die Polizei nimmt dem Fahrer auf einem Rastplatz den Führerschein ab und ordnet eine Blutentnahme an. Ihn erwarten mehrere Strafverfahren. Großer Einsatz in Eppelborn am Dienstagmorgen. Ein Lkw hat sich beim Rangieren auf dem Gelände eines Supermarktes den Dieseltank beschädigt. Kraftstoff läuft aus. Die Feuerwehr verhindert, dass Diesel in die Kanalisation gelangt. Helfer pumpen den Rest aus dem Tank ab und sichern das Fahrzeug. Auch ein Spezialfahrzeug aus Neunkirchen hilft. Die Straße am Kloster ist für mehrere Stunden gesperrt. In Kleinblittersdorf wird seit Donnerstagmorgen der 75-jährige Georg Königsberger vermisst. Er hat ein Pflegeheim zu Fuß verlassen und ist seitdem verschwunden. Die Polizei bittet um Mithilfe bei der Suche. Der Senior leidet an Demenz und Diabetes und braucht dringend Insulin. Er ist etwa 1,80 Meter groß, stark gebräunt, hat schulterlange graue Haare und trägt einen Ohrring. Beim Verschwinden hatte er eine schwarze Lederhose, ein helles Hemd, ein Halstuch und helle Stulpen an. Wer Hinweise hat, soll sich bei der Polizei melden. Und jetzt Kultur. Das Festival Celtica hat im Europäischen Kulturpark Bliesbruck-Rheinheim zum ersten Mal stattgefunden. Über 1500 Menschen genießen 2 Tage lang keltische Musik, Rock und Dudelsack. Bands spielen auf beiden Seiten der deutsch-französischen Grenze. Ein Höhepunkt ist ein Musikerumzug, der direkt über die Grenze führt. Der Landrat lobt die gute Zusammenarbeit zwischen Deutschland und Frankreich. Gäste können neben Musik auch das Museum besuchen. Die Veranstalter sind zufrieden mit der Premiere. Ob das Festival nächstes Jahr wieder stattfindet, ist noch offen. Soweit das Neueste aus der Region für den Moment. Weitere Nachrichten findet ihr auf blaulichtreport-saarland.de.
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3: Im Saarland ist es heute Morgen bedeckt, bei etwa 14 bis 17 Grad. Es bleibt trocken, aber die Luft ist schon ziemlich feucht. Im Laufe des Vormittags bleibt der Himmel dicht bewölkt und die Temperaturen steigen Richtung 20 Grad. Ab Mittag setzt dann vielerorts leichter Regen ein, örtlich auch mal etwas kräftiger. Später am Nachmittag lässt der Regen wieder nach, aber es bleibt oft grau. Am Abend liegen die Werte dann bei ungefähr 16 bis 18 Grad und es sind weiter viele Wolken unterwegs.
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3: Der aktuelle Blick auf die Straßen im Saarland. B269 von Birkenfeld in Richtung Grenzübergang Saarlouis. Zwischen St. Wendel und Winterbach besteht Gefahr durch eine ungesicherte Unfallstelle und durch ein totes Reh auf der Fahrbahn. Und L152 zwischen Abzweig nach Weierweiler und Nunkirchen besteht Gefahr durch eine ungesicherte Unfallstelle und durch ein totes Reh auf der Fahrbahn. Wir wünschen euch eine gute Fahrt.
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3: Ich bin Max Lorenz. Hi.
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1: Mit mir, Nico. Hi. Am Samstag verwandelt sich der Stummplatz in Neunkirchen ab 18 Uhr in eine Freiluftarena für alle Rockfans. Beim Neunkircher 80s Rock Revival zelebrieren lokale Kultbands wie TNT, Stitch und Lancelot die feinsten Hits der 80er Jahre. Freut euch auf eine mitreißende AC/DC Tribute Show, jede Menge Nostalgie und feinsten Classic Rock bei freiem Eintritt. In der Altstadt von Ottweiler wird es am Samstag wieder richtig musikalisch. Beim 21. Straßenmusikfestival verzaubern zahlreiche Solisten und Bands auf verschiedenen Bühnen die Straßen mit Rock, Pop, Jazz und Weltmusik. Schlendert durch die historischen Gassen, genießt die vielfältigen Sounds und stimmt selbst für eure persönlichen Lieblingsacts ab.
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0: Der Deutsche Städtetag fordert, dass die Pflegeversicherung zur Vollversicherung wird. Dann würden Menschen, die ihr Leben lang hart gearbeitet haben, nicht mehr wegen Pflegekosten in die Sozialhilfe fallen, sagte Städtetagspräsident Burkhard Jung der Neuen Osnabrücker Zeitung.
1: Für die kommunalen Haushalte wäre eine solche Umstellung eine jährliche Entlastung in Milliardenhöhe. Der Städtetag fordert außerdem einen Deckel für die Eigenanteile von Heimbewohnern, der je nach Einkommen höher oder niedriger ausfallen könnte. Gründe für die steigenden Pflegekosten sind unter anderem höhere Personal- und Betriebskosten, die Inflation und die steigende Zahl an Pflegebedürftigen. Ihre Zahl liegt mittlerweile bei über 6 Millionen. Aus Berlin, David Riemer.
0: Bärbel Baas und Lars Klingbeil haben gerade nur wenige Fans. Eine Mehrheit hält die SPD-Chefs für eine Fehlbesetzung, zeigt eine neue YouGov-Umfrage. 55% gaben an, die beiden seien die Falschen für den Erfolg der Partei.
2: Die geplante Abschaffung der sogenannten Rente mit 63, die Ankündigung höherer Steuern für Vereine, die dann doch wieder zurückgenommen wurde, Streit innerhalb der Koalition. Selbst unter SPD-Wählern stehen gerade mal noch 20% hinter Baas und Klingbeil. Und auch innerhalb der Partei rumort es, die Rufe, Partei und Ministerämter personell zu trennen, werden lauter. Eine schwierige Situation, vor allem auch mit Blick auf die Landtagswahl in Sachsen-Anhalt. Dort könnte die SPD zum ersten Mal in der Geschichte der Bundesrepublik an der 5%-Hürde scheitern. Diana Kramer, Nachrichtenredaktion.
0: Immer mehr ausreisepflichtige Ausländer verlassen Deutschland freiwillig. In den ersten 6 Monaten reisten rund 18.000 Ausreisepflichtige aus, gut 9.000 erhielten dafür Bundesmittel. Die Zahl der Abschiebungen ging dagegen im Vergleich zum Vorjahreszeitraum um rund 18% auf fast 10.000 zurück. Häufig scheitern Abschiebungen, weil jemand nicht gefunden wird. Aber auch immer mehr Piloten weigern sich, Betroffene mitzunehmen. Der größte Brand in der Geschichte Nordrhein-Westfalens ist vollständig gelöscht. Das teilte der Bürgermeister von Hürttenwald mit. Die letzten Einheiten ziehen sich aus dem Brandgebiet zurück. Das Feuer in der Eifelgemeinde war Ende vergangener Woche ausgebrochen. Das Waldgebiet bleibt trotzdem bis auf Weiteres gesperrt. Viele Bäume sind durch das Feuer geschwächt und instabil.
3: Und jetzt in Kürze das Wichtigste aus dem Saarland und der Region. Mit über 3,5 Promille am Steuer ist ein polnischer Lkw-Fahrer auf der A8 bei Perl aus dem Verkehr gezogen worden, nachdem er mehrere Warnbarken rammte. Die Polizei stoppte ihn dank einer aufmerksamen Zeugin. Nun drohen ihm mehrere Strafverfahren. Beim Festival Celtica im Europäischen Kulturpark Bliesbruck-Rheinheim feierten über 1500 Besucher grenzüberschreitend mit keltischer Musik und ausgelassener Stimmung zwischen Deutschland und Frankreich. In Eppelborn sorgte ein beschädigter Lastwagen-Dieseltank für einen größeren Feuerwehreinsatz und Verkehrsbehinderungen, nachdem größere Mengen Kraftstoff ausgelaufen waren und ein weiteres Ausbreiten verhindert werden musste. Ausführliches dazu gleich um 9:30.
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6: Im Saarland ist es heute Morgen meistens bedeckt und die Temperaturen liegen bei etwa 16 Grad. Es ist ziemlich feucht, aber es bleibt erstmal trocken. Im Laufe des Vormittags bleibt der Himmel grau und die Werte steigen auf 19 bis gut 20 Grad. Ab Mittag fängt es in vielen Orten leicht bis mäßig an zu regnen, stellenweise kann auch die Sicht schlechter sein. Am späten Nachmittag und frühen Abend bleibt es dann nass und stark bewölkt und die Temperaturen gehen wieder runter auf etwa 16 bis 17 Grad.
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6: Der aktuelle Blick auf die Straßen im Saarland. Keine verkehrsrelevanten Meldungen. Wir wünschen euch eine gute Fahrt.
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6: Mit Max Lorenz am Mikrofon geht's durch den Morgen auf eurem City Radio.

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1: Ein kurzes, aber heftiges Gewitter hat am Mittwochabend das Saarland und Rheinland-Pfalz getroffen. Die Gewitterzelle kam aus Luxemburg und zog schnell über die Region hinweg. Im Saarland gab es starke Windböen mit bis zu 100 Kilometern pro Stunde. Lokal fielen rund 25 Liter Regen pro Quadratmeter in einer Stunde. Dazu kam kleinkörniger Hagel. Besonders betroffen waren Orte im Norden und in der Mitte des Saarlands, wie Mettlach, Merzig, Saarlouis, Heusweiler, Neunkirchen und St. Wendel. Im Saarland blieb es zum Glück bei umgestürzten Ästen und kurzfristigen Stromausfällen, zum Beispiel in Teilen von Losheim. Nach Angaben der Polizei hat der Stromausfall wahrscheinlich einen Blitzeinschlag verursacht. Inzwischen sind alle Haushalte wieder versorgt. Größere Überschwemmungen oder Verletzte gab es im Saarland nicht. In Rheinland-Pfalz gab es allerdings einen tragischen Unfall. Zwei Spaziergängerinnen suchten Schutz unter einer Sitzgruppe. Ein umstürzender

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1: Mit Andreas Klein, hallo. Die Polizei hat am Donnerstagabend auf der A8 bei Perl einen stark betrunkenen Lkw-Fahrer gestoppt. Der 42-jährige Mann aus Polen fuhr unsicher, kollidierte im Baustellenbereich mit Warnbarken und fuhr einfach weiter. Eine aufmerksame Autofahrerin informierte die Polizei und blieb hinter dem Sattelzug. Auf dem Rastplatz Weiler kontrollierten die Beamten den Fahrer. Ein Atemalkoholtest zeigte mehr als 3,5 Promille. Die Polizei beendete die Fahrt sofort, ordnete eine Blutentnahme an und stellte den Führerschein sicher. Dem Fernfahrer drohen nun mehrere Strafverfahren. Die Polizei bedankt sich ausdrücklich für das schnelle Handeln der Zeugen. Mehr als 1500 Musikfans haben am vergangenen Wochenende im Europäischen Kulturpark Bliesbruck-Rheinheim das neue Festival Celtica erlebt. Auf deutscher und französischer Seite spielten 9 Bands, darunter Folk-, Rock- und Punk-Gruppen. Die bretonische Band Jahina führte das Publikum als Walking Act sogar über die Grenze. Landrat Frank John sieht das Festival als gelungenes Beispiel für deutsch-französische Zusammenarbeit. Auch das Museum im Kulturpark öffnete für die Besucher. Die Veranstaltung fand bei Organisatoren und Besuchern großen Anklang. Ob Celtica fortgesetzt wird, steht noch nicht fest. In Eppelborn hat ein beschädigter Dieseltank an einem Lastwagen am Dienstagmorgen einen größeren Feuerwehreinsatz ausgelöst. Beim Rangieren auf einem Supermarktgelände riss der Tank auf, große Mengen Kraftstoff liefen aus. Die Feuerwehr verhinderte, dass Diesel in die Kanalisation gelangt. Auch der Entsorgungsverband Saar war vor Ort. Die Einsatzkräfte pumpten den restlichen Kraftstoff ab und unterstützten die Bergung des Lkw. Die Straße am Kloster blieb während der Arbeiten gesperrt. Die Polizei sucht im Raum Klein-Blittersdorf nach dem 75-jährigen Georg Königsberger. Der Senior wird seit Donnerstagmorgen vermisst. Er ist an Demenz und Diabetes erkrankt und dringend auf Insulin angewiesen. Königsberger ist gut zu Fuß, etwa 1,80 Meter groß, stark gebräunt, trägt schulterlanges graues Haar und einen O-Ring. Zum Zeitpunkt seines Verschwindens trug er eine schwarze Lederhose, ein helles Hemd, ein Halstuch und helle Stulpen. Die Polizei bittet um Hinweise aus der Bevölkerung. Soweit das Neueste aus der Region für den Moment. Weitere Nachrichten findet ihr auf blaulichtreport-saarland.de.
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3: Im Saarland ist es heute Morgen meistens bedeckt und die Temperaturen liegen bei etwa 16 Grad. Es ist ziemlich feucht, aber es bleibt erstmal trocken. Im Laufe des Vormittags bleibt der Himmel grau und die Werte steigen auf 19 bis gut 20 Grad. Ab Mittag fängt es in vielen Orten leicht bis mäßig an zu regnen, stellenweise kann auch die Sicht schlechter sein. Am späten Nachmittag und frühen Abend bleibt es dann nass und stark bewölkt, und die Temperaturen gehen wieder runter auf etwa 16 bis 17 Grad.
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3: Der aktuelle Blick auf die Straßen im Saarland. Keine verkehrsrelevanten Meldungen. Kommt gut an!
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5: Hallo, hier ist euer Max Lorenz am Morgen.

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0: Büchner. Für die Kommunen wäre es eine Entlastung in Milliardenhöhe. Der Deutsche Städtetag fordert, dass die Pflegeversicherung zur Vollversicherung wird. Dann würden Menschen, die ihr Leben lang hart gearbeitet haben, nicht mehr wegen Pflegekosten in die Sozialhilfe fallen, sagte Städtetagspräsident Burkhard Jung der Neuen Osnabrücker Zeitung. Im Herbst will die Bundesregierung die Reform der Pflegeversicherung angehen. Viele ausreisepflichtige Ausländer verlassen Deutschland freiwillig. Im ersten Halbjahr waren es knapp 18.000. Dabei hat nur etwa jeder Zweite dafür die Förderung vom Bund in Anspruch genommen.
1: Gleichzeitig wurden aber auch viel weniger Menschen abgeschoben, nur noch rund 9.600. Die Gründe dafür sind ganz unterschiedlich, weil die Leute zum Beispiel nicht auffindbar waren oder auch gesundheitliche Gründe dagegen sprachen. Aber immer häufiger weigern sich auch Piloten, Betroffene mitzunehmen. Unterm Strich, und auch das spielt eine große Rolle, haben in Deutschland seit Anfang vergangenen Jahres viel weniger Menschen Asyl beantragt. Claudia Wächter, Nachrichtenredaktion.
0: Die Gasspeicher in Deutschland sind im Moment so wenig gefüllt wie noch nie seit Beginn der Aufzeichnungen im Jahr 2011. Nach Angaben des Branchenverbands Ines liegt der Füllstand bei 49%, ein historischer Tiefstand.
2: Im letzten Jahr waren die Gasspeicher um diese Zeit bereits fast zu drei Viertel gefüllt. Das Bundeswirtschaftsministerium sieht dennoch keine Gasmangellage. Gas komme auch aus Norwegen über Flüssiggasterminals und aus europäischen Nachbarländern, so die Begründung. Wegen des Iran-Kriegs und der Blockade der Straße von Hormuz ist Gas derzeit ungewöhnlich teuer. Händler kaufen deshalb weniger für den Verkauf im Winter ein. Aus Berlin, David Riemer.
0: Der Hauptstadtglanz blättert offenbar. In einer aktuellen Allensbach-Umfrage für die FAZ finden gerade mal 31% der Befragten, dass Berlin eine faszinierende Metropole ist. Vor 20 Jahren waren es noch mehr als doppelt so viele. Auch bei der Frage, welche Städte in Deutschland einen besonderen Reiz haben, kommt Berlin mit 34% Zustimmung weit hinter Hamburg und München nur auf den dritten Platz.
3: Und jetzt in Kürze das Wichtigste aus dem Saarland und der Region. Auf der A8 stoppte die Polizei einen stark betrunkenen Lkw-Fahrer mit über 3,5 Promille. Die Weiterfahrt endete dank einer aufmerksamen Zeugin. Beim Celtica-Festival im europäischen Kulturpark Bliesbrock-Rheinheim feierten mehr als 1500 Besucher grenzüberschreitend zu keltischer Musik und Rock. In Eppelborn führte ein geplatzter Dieseltank bei einem Lkw zu einem größeren Feuerwehreinsatz und Verkehrsbehinderungen am frühen Morgen. Ausführliches dazu gleich um halb.
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6: Im Saarland ist es heute den ganzen Tag über bewölkt. Und vielerorts fällt leichter Regen. Am Vormittag liegen die Temperaturen so ungefähr zwischen 17 und 19 Grad. Im Lauf des Tages bleibt's meist grau und es regnet weiter. Am Nachmittag dann oft auch mal etwas kräftiger. Da werden's etwa 16 bis 19 Grad. Am Abend lässt der Regen langsam nach, es bleibt aber dicht bewölkt bei rund 16 Grad. In der Nacht kühlt es dann auf ungefähr 9 bis 12 Grad ab. Meist sind noch viele Wolken dabei. Nur stellenweise lockert's ein bisschen auf.
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6: Der aktuelle Blick auf die Straßen im Saarland. Keine verkehrsrelevanten Meldungen. Wir wünschen euch eine gute Fahrt.
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6: Hier ist euer City Radio und ich bin Max Lorenz. Moin.

gelöscht. Die Gefahr ist damit aber noch nicht ganz vorbei. In den nächsten Tagen behalten Einsatzkräfte das rund 18 Hektar große Brandgebiet weiter genau im Auge. Sie kontrollieren regelmäßig verschiedene Bereiche und messen dabei mit speziellen Geräten die Temperatur. Zum Einsatz kommen auch Drohnen. Sie liefern aus der Luft wichtige Bilder und helfen, versteckte Glutnester früh zu entdecken. So kann verhindert werden, dass es erneut zu einem Brand kommt. Während die Großlage vor Ort offiziell beendet ist, wartet auf die Feuerwehr und Hilfsorganisationen noch viel Arbeit. Geräte und Fahrzeuge müssen gereinigt und auf Funktion überprüft werden. Die Vorbereitung für den nächsten Einsatz läuft also schon. Insgesamt waren mehr als 1000 Kräfte an den Löscharbeiten beteiligt. Eine genaue Bilanz zum Großeinsatz wollen die Verantwortlichen in den kommenden Tagen vorstellen.

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1: Mit Andreas Klein. Hallo. Die Polizei hat am Donnerstagabend einen betrunkenen Lastwagenfahrer auf der A8 bei Perl gestoppt. Eine Autofahrerin hatte zuvor bemerkt, dass der Sattelzug mit polnischem Kennzeichen in Schlangenlinien fuhr und Warnbarken rammte. Sie informierte die Polizei und verfolgte den LKW bis zu einem Rastplatz. Die Beamten kontrollierten den 42-jährigen Fahrer. Ein Alkoholtest ergab mehr als 3,5 Promille. Die Weiterfahrt war sofort beendet. Die Polizei nahm dem Mann den Führerschein ab und ordnete eine Blutentnahme an. Ihn erwarten mehrere Strafverfahren. Eine undichte Dieselleitung an einem LKW hat am Dienstagmorgen für einen größeren Feuerwehreinsatz in Eppelborn gesorgt. Beim Rangieren auf einem Supermarktparkplatz wurde der Tank beschädigt und es liefen erhebliche Mengen Diesel aus. Die Feuerwehr verhinderte, dass der Kraftstoff in die Kanalisation gelangt. Spezialkräfte aus Neunkirchen pumpten den Rest ab und unterstützten beim Bergen des Fahrzeugs. Während des Einsatzes blieb die Straße am Kloster gesperrt. In Kleinblittersdorf sucht die Polizei nach dem 75-jährigen Georg Königsberger. Der Senior wird seit Donnerstag vermisst. Er hat das Pflegeheim zu Fuß verlassen und ist an Demenz und Diabetes erkrankt. Die Polizei befürchtet, dass er sich verirrt hat und dringend auf Insulin angewiesen ist. Königsberger ist etwa 1,80 Meter groß, hat graue, schulterlange Haare und trägt einen O-Ring rechts. Zum Zeitpunkt seines Verschwindens trug er eine schwarze Lederhose, ein helles Hemd und ein Halstuch. Wer Hinweise hat, soll sich bei der Polizei melden. Mehr als 1500 Besucher haben Anfang August das neue Musikfestival Celtica im Europäischen Kulturpark Bliesbruck-Rheinheim gefeiert. 2 Tage lang traten 9 Bands aus Folk-, Rock- und Punkmusik auf. Besonders der Auftritt der bretonischen Gruppe Yahina hat mit einem Marsch von Deutschland nach Frankreich die Grenze symbolisch überwunden. Die Organisatoren ziehen eine positive Bilanz. Eine Fortsetzung ist noch offen. Soweit das Neueste aus der Region für den Moment. Weitere Nachrichten findet ihr auf blaulichtreport-saarland.de.
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3: Im Saarland ist es heute den ganzen Tag über bewölkt und vielerorts fällt leichter Regen. Am Vormittag liegen die Temperaturen so ungefähr zwischen 17 und 19 Grad. Im Lauf des Tages bleibt's meist gau und es regnet weiter. Am Nachmittag dann oft auch mal etwas kräftiger. Da werden's etwa 16 bis 19 Grad. Am Abend lässt der Regen langsam nach, es bleibt aber dicht bewölkt bei rund 16 Grad. In der Nacht kühlt es dann auf ungefähr 9 bis 12 Grad ab. Meist sind noch viele Wolken dabei, nur stellenweise lockert's ein bisschen auf.
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3: Der aktuelle Blick auf die Straßen im Saarland. L133 von Sotzweiler in Richtung Dirmingen. Zwischen B269 in Sotzweiler und Marpingen besteht Gefahr durch einen Schwertransport. Bitte vorsichtig fahren. Düppenweiler Straße zwischen Abzweig nach Düppenweiler und Nalbach besteht in beiden Richtungen Gefahr durch Rinder auf der Fahrbahn. Wir wünschen euch eine gute Fahrt.
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3: Und wir machen direkt weiter mit den besten Hits der Stadt. Am Mikro für euch ist Max Lorenz. Guten Morgen.

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1: Goofy ist ein 6 Jahre alter Drahthaarrüde und lebt seit 2021 im Tierheim Linksbachhof. Er ist ein selbstbewusster und mutiger Kerl, der eine klare Führung braucht. 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

0: Büchner. Die Regierung steht vor einem politischen Herbst mit vielen Reformbaustellen und die Umfragewerte sind im Keller. Kanzleramtsministerin Nina Wagen erklärte am Morgen im ZDF, es gebe eben große Herausforderungen.
1: Es braucht jetzt auch Mut, diese Reformen anzugehen. Die tun sich nicht von alleine. Und diese Reformen, ich habe schon gesagt, führen auch dazu, dass es Einschnitte bei den Menschen gibt. Zunächst, da wird nicht unbedingt alles am ersten Tag besser werden, sondern das braucht ein Stück. Dafür braucht es Mut und dafür ist man dann nicht unbedingt auch beliebt. Aber darum geht es auch nicht, sondern es muss jetzt gehandelt werden.
0: Bundeskanzler Friedrich Merz und seine Ministerinnen und Minister kommen in der kommenden Woche zur Klausur in Schloss Neu-Hardenberg zusammen. Für die Kommunen wäre es eine Entlastung in Milliardenhöhe. Der Deutsche Städtetag fordert, dass die Pflegeversicherung zur Vollversicherung wird. Dann würden Menschen, die ihr Leben lang hart gearbeitet haben, nicht mehr wegen Pflegekosten in die Sozialhilfe fallen, sagte Städtetagspräsident Burkhard Jung der Neuen Osnabrücker Zeitung. Der Hauptstadtglanz blättert offenbar. In einer aktuellen Allensbach-Umfrage für die FAZ finden gerade mal 31% der Befragten, dass Berlin eine faszinierende Metropole ist. Vor 20 Jahren waren es noch mehr als doppelt so viele.
2: Berlin ist arm, aber sexy. Dieser Spruch vom damaligen regierenden Bürgermeister Klaus Wowereit brachte Berlin Anfang der 2000er Jahre Kultstatus. Immer mehr Menschen wollten nicht nur Urlaub in der Hauptstadt machen, sondern dort leben. Die Folge, die Mieten explodierten. Angesagte Clubs mussten Platz machen für schicke Wohnungen. Aus arm, aber sexy wurde für viele reich, aber öde. Berlin reiht sich inzwischen bei der Frage, in welcher Stadt die Menschen am liebsten leben wollen, hinter München und Hamburg ein. Diana Kramer, Nachrichtenredaktion.
0: Und zum Sport. Mit 4 Erstrundenspielen beginnt heute der DFB-Pokal. Ab 18 Uhr ist Eintracht Frankfurt beim Oberligisten SC St. Tönnies gefordert. Zeitgleich treten Karlsruhe bei Preußen Münster und Kaiserslautern beim SV Waldhof Mannheim an. Am späten Abend empfängt der Drittligist FC Hansa Rostock dann noch den VfB Stuttgart.
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0: Ich bin Babette Büchner. Die Sozialhilfeausgaben in Deutschland sind im vergangenen Jahr auf 21,5 Milliarden Euro gestiegen. Das ist ein Plus von 6% gegenüber dem Vorjahr, teilte das Statistische Bundesamt mit. Demnach legte besonders die Hilfe zur Pflege deutlich zu. Hier stiegen die Nettoausgaben um rund 13%. Der größte Anteil wurde wieder für die Grundsicherung im Alter und bei der Erwerbsminderung ausgegeben. Kanzleramtschefin Nina Wagen hat die Kritik an Bundeskanzler Friedrich Merz und der Bundesregierung zurückgewiesen und für Geduld geworben. Wagen sagte am Morgen im ZDF, es werde Einschnitte geben, dafür brauche es Mut.
1: Da wird nicht unbedingt alles am ersten Tag besser werden, sondern das braucht ein Stück. Dafür braucht es Mut und dafür ist man dann nicht unbedingt auch beliebt. Aber darum geht es auch nicht, sondern es muss jetzt gehandelt werden.
0: Im ZDF-Politbarometer sind die Umfragewerte für Merz auf einen Tiefststand gerutscht. Knapp ein Viertel der Unternehmen in Deutschland leidet unter Fachkräftemangel. In einer Umfrage des Münchner IFO-Instituts gaben rund 23% der Unternehmen an, dass ihnen qualifizierte Arbeitskräfte fehlen. Das waren gut 2 Prozentpunkte mehr als noch im April.
2: Besonders in der Rechts- und Steuerberatung sowie der Wirtschaftsprüfung wird händeringend nach Fachkräften gesucht. Laut der Studie fehlt es hier fast 65% der Unternehmen an Fachpersonal. In der Telekommunikationsbranche ist etwa jedes dritte Unternehmen auf der Suche und damit doppelt so viele wie noch im April. Auch in der Industrie ist der Anteil der suchenden Unternehmen leicht angestiegen auf fast 20%. Eine Expertin des IFO-Instituts fürchtet, dass sich der Fachkräftemangel zurzeit noch in Grenzen hält, weil die Wirtschaft in Deutschland schwächelt. Sobald es hier wieder bergauf geht, könne sich die Situation weiter verschärfen. Fiona Reinhardt, Nachrichtenredaktion.
0: In Griechenland sind im Zusammenhang mit den Waldbränden in diesem Jahr schon mehr als 300 Menschen festgenommen worden. Ein Sprecher der Feuerwehr sagte im öffentlich-rechtlichen Rundfunk, es gehe um rund 270 Fälle von Fahrlässigkeit und 36 Fälle von Vorsatz. Erst in der vergangenen Woche sei auf Kreta ein Waldbrand ausgebrochen, weil ein Urlauber nur wenige Meter vom Wald entfernt mit Holzkohle gegrillt hatte.
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0: bin Babette Büchner. Die Ausgaben für Sozialhilfe sind im vergangenen Jahr um rund 6% gestiegen. Insgesamt zahlten die Sozialhilfeempfänger 21,5 Milliarden Euro aus, teilte das Statistische Bundesamt mit.
1: Gestiegen sind vor allem die Kosten für die Pflege. Rund 6 Milliarden Euro wurden für die sogenannte Hilfe zur Pflege locker gemacht. Der größte Anteil an den Gesamtausgaben, der geht allerdings an eine andere Gruppe. An Menschen, die Hilfe bei der Erwerbsminderung bekommen und vor allem an diejenigen, die mit der gesetzlichen Rente nicht über die Runden kommen. Und die Bundesregierung, die will mit ihrem Reformpaket die Sozialausgaben begrenzen, auch auf Druck der Wirtschaft. Claudia Wächter, Nachrichtenredaktion.
0: Immer mehr ausreisepflichtige Ausländer verlassen Deutschland freiwillig. In den ersten 6 Monaten reisten rund 18.000 Ausreisepflichtige aus. Gut 9.000 erhielten dafür Bundesmittel. Die Zahl der Abschiebungen ging dagegen um rund 18% auf fast 10.000 zurück. Häufig scheitern Abschiebungen, weil jemand nicht gefunden wird. Immer mehr Piloten weigern sich aber auch, Betroffene mitzunehmen. Qualifizierte Arbeitskräfte sind weiter Mangelware. Eine aktuelle Umfrage des IFO-Instituts zeigt, dass knapp ein Viertel der Unternehmen Fachkräfte sucht. Der Wert ist damit leicht gestiegen, liegt allerdings weiterhin deutlich unter dem langfristigen Durchschnitt. Das liegt laut der IFO-Experten an der schwachen Konjunktur. Der Fachkräftemangel könnte mit einer stärkeren wirtschaftlichen Erholung wieder deutlich zunehmen. Für Fußballfans ist die Zeit des Wartens zu Ende. Heute geht es los mit dem DFB-Pokal. Eine weitere gute Nachricht? In der ersten Pokalrunde gibt es so viele Live-Übertragungen im Free-TV wie noch nie.
2: RTL hat kürzlich den Pay-TV-Sender Sky übernommen und das macht sich bemerkbar. 3 Pokalpartien zeigt RTL im normalen Programm. Beim Streaming-Dienst RTL Plus sind alle Spiele zu sehen, genauso wie bei Sky. Und auch ARD und ZDF haben die Rechte für ausgewählte Pokalspiele. So können Fans unter anderem die Spiele von Bayern München, Borussia Dortmund und Schalke 04 kostenlos schauen. Den Supercup am Samstag gibt es ohnehin im Free-TV und zwar auf Sat.1. Es ist das erste Spiel, das sich Bundestrainer Klopp live im Stadion anschauen wird. Thomas Bremser, Redaktion.
0: Los geht es heute Abend um 18 Uhr.
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0: Astrid Büchner. Die Sozialhilfeausgaben in Deutschland sind im vergangenen Jahr auf 21,5 Milliarden Euro gestiegen. Das ist ein Plus von 6% gegenüber dem Vorjahr, teilte das Statistische Bundesamt mit. Demnach legte besonders die Hilfe zur Pflege deutlich zu. Hier gab es eine Zunahme um 13%. Die Grundsicherung im Alter und bei Erwerbsminderung hatte wieder den größten Anteil an den Gesamtausgaben. Ein Gericht in Kroatien hat einen Ukrainer in Untersuchungshaft genommen, der an den Anschlägen auf die Nord Stream Pipelines 2022 beteiligt gewesen sein soll. Wie kroatische Medien berichten, wurde damit das Verfahren zu seiner Auslieferung nach Deutschland eingeleitet. Sein Anwalt will die Auslieferung jedoch anfechten. Der Ukrainer soll einer der Taucher gewesen sein, die die Sprengladungen an den Pipelines in der Nordsee angebracht hatten. In Griechenland sind im Zusammenhang mit den Waldbränden in diesem Jahr schon mehr als 300 Menschen festgenommen worden. Einige Feuer wurden vorsätzlich gelegt, oft ist es aber auch Fahrlässigkeit, auch von Urlaubern.
1: Nur in 34 Fällen geht die Feuerwehr von Brandstiftung aus. Wie schnell aus Leichtsinn ein Waldbrand entstehen kann, zeigt ein Fall von vergangener Woche auf Kreta. Ein Urlauber grillte mit Holzkohle nur wenige Dutzend Meter von einem Wald entfernt. Kurz darauf brach dort ein Feuer aus. Der Mann sagte den Behörden, er habe nicht gewusst, dass Grillen im Freien bei starkem Wind und extremer Trockenheit tabu ist. Aus Athen, Takis Zafos.
0: Nach seinen Zusammenbrüchen wächst die Sorge um Musiala. Der Fußballnationalspieler wird beim Supercup morgen nicht für den FC Bayern auf dem Platz stehen. Sportvorstand Max Eberl erklärte jetzt, Musiala lebe schon länger mit einer neurologischen Erkrankung und habe etwas an der Behandlung geändert.
2: Und dann hat er eben was verändert in der Medikation. Deswegen waren die Krampfanfälle jetzt auch augenscheinlicher in der Kürze der Zeit, ohne dass jemals eine Gefahr für ihn und Körper und Leib bestand. So, und jetzt gilt es eben wieder anzupassen, diese Medikation, dass sie wieder dahin kommt, wo wir schon waren, wo er eben sehr, sehr lange anfallsfrei auch gewesen ist.
0: Der Supercup zwischen Bayern München und Borussia Dortmund wird morgen um 20.30 Uhr angepfiffen.
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0: Wirtschaftsverbände und Vertreter namhafter bayerischer und baden-württembergischer Unternehmen haben sich in einem Brandbrief an Bundeskanzler Merz gewandt. Sie fordern schnelle Sozialreformen in Deutschland. Die hohen Energiekosten, der internationale Wettbewerb und ein sich wandelndes wirtschaftliches Umfeld würden viele Betriebe spürbar belasten.
1: Die Unterzeichner des Briefs fordern unter anderem, dass der Anteil der Sozialbeiträge an den Arbeitskosten gesenkt wird. Die Arbeitskosten in Deutschland müssten wieder auf ein Niveau gebracht werden, das international wettbewerbsfähig ist. Insgesamt 17 Unterschriften hat der Brief. Besonders stark vertreten ist hier die Autobranche mit Unternehmen wie Audi, BMW oder Porsche. Doch es gibt auch andere Stimmen aus der Branche. Der Vorstandschef von Siemens Healthineers betonte noch am Montag im dpa-Interview, er finde nicht, dass die Regierung für das Wirtschaftswachstum verantwortlich ist. Fiona Reinhardt, Nachrichtenredaktion.
0: Im nordhessischen Hof Geismar ist ein Auto mit hoher Geschwindigkeit durch eine Fußgängerzone gefahren. Dabei wurden 8 Menschen verletzt, aber wohl niemand von ihnen schwer. 4 wurden vorsorglich in Krankenhäuser gebracht. Laut Zeugenaussagen soll der Fahrer medizinische Probleme gehabt haben. Er befinde sich in einem kritischen Zustand, teilte die Polizei mit. Die Ausgaben für Sozialhilfe sind im vergangenen Jahr um rund 6% gestiegen. Insgesamt zahlten die Sozialhilfeträger 21,5 Milliarden Euro aus. Das teilte das Statistische Bundesamt mit.
2: Gestiegen sind vor allem die Kosten für die Pflege. Rund 6 Milliarden Euro wurden für die sogenannte Hilfe zur Pflege locker gemacht. Der größte Anteil an den Gesamtausgaben, der geht allerdings an eine andere Gruppe. An Menschen, die Hilfe bei der Erwerbsminderung bekommen und vor allem an diejenigen, die mit der gesetzlichen Rente nicht über die Runden kommen. Und die Bundesregierung, die will mit ihrem Reformpaket die Sozialausgaben begrenzen, auch auf Druck der Wirtschaft. Claudia Wächter, Nachrichtenredaktion.
0: Deutsche Sicherheitsbehörden haben im vergangenen Jahr ein Versteck mit 2 Pistolen in der Nähe von Berlin entdeckt. Das berichten NDR, WDR und Süddeutsche Zeitung. Demnach gibt es Hinweise darauf, dass die Waffen im Auftrag russischer Geheimdienste hinterlegt wurden. Den Medienberichten zufolge ermittelt inzwischen der Generalbundesanwalt in dem Fall. Ein Tatverdächtiger soll im Herbst in Rumänien festgenommen worden sein.
3: Und jetzt in Kürze das Wichtigste aus dem Saarland und der Region. Ein Fernfahrer mit mehr als 3,5 Promille wurde nach einer gefährlichen Schlangenfahrt auf der A8 bei Perl dank einer aufmerksamen Zeugin aus dem Verkehr gezogen. Führerschein futsch, Strafverfahren folgen. Das erstmals veranstaltete Celtica-Festival begeisterte über 1500 Besucher im europäischen Kulturpark Bliesbruck-Rheinheim und setzte ein lebendiges Zeichen für grenzüberschreitende Zusammenarbeit. In Eppelborn löste ein beschädigter LKW-Dieseltank einen größeren Feuerwehreinsatz aus. Der ausgelaufene Kraftstoff konnte erfolgreich gebunden und größere Umweltschäden verhindert werden. Ausführliches dazu gleich um 9:30.
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6: Im Saarland regnet es im Moment leicht bis mäßig und überall hängen dichte Wolken. Die Temperaturen liegen je nach Ort so um die 20 Grad. In den nächsten Stunden bleibt's nass und der Regen lässt erst zum Abend hin nach. Dann geht's mit den Temperaturen runter Richtung 16 Grad. In der Nacht ist es meist bedeckt, zwischendurch lockert's auch mal auf. Die Tiefstwerte liegen bei ungefähr 10 Grad.
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6: Der aktuelle Blick auf die Straßen im Saarland. A620 von Saarbrücken in Richtung Saarlouis. Die Einfahrt Saarbrücken-Bismarckbrücke ist blockiert wegen eines Unfalls. Und in Höhe Wilhelm-Heinrich-Brücke gibt es einen Unfall. Es besteht Gefahr durch Personen auf der Fahrbahn. Der Verkehr wird an der Unfallstelle vorbeigeführt. Kommt gut an.
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6: Im Studio heute Lena Voss für euch. Hi.
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1: In Rheinland-Pfalz gab es am 19. August zwei tödliche Unglücke. Am Morgen hat ein Güterzug in Speyer einen Mann erfasst. Der Mann wollte den Bahnübergang am Neuen Rheinhafen überqueren. Er war 37 Jahre alt. Die Verletzungen waren so schwer, dass er noch an der Unfallstelle gestorben ist. Die Polizei versucht jetzt, die genauen Umstände zu klären. Wer Hinweise hat, kann sich bei der Polizei Speyer unter der Nummer 06 232 1370 melden. Nur wenige Stunden später hat sich ein schwerer Unfall auf der Autobahn 6 bei Wattenheim ereignet. Es waren zwei Autos und ein Lastwagen beteiligt. Mehrere Menschen wurden verletzt. Nach ersten Informationen sind auch Schwerverletzte dabei. Für mindestens eine Person kam jede Hilfe zu spät. Sie ist am Unfallort gestorben. Die Identität ist noch nicht bekannt. Die Autobahn 6 blieb für die Bergungsarbeiten komplett gesperrt. Die Sperrung soll mindestens bis 17 Uhr dauern. Die Polizei rät, das Gebiet weiträumig zu umfahren.

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1: Mit Andreas Klein, hallo. Ein Lkw-Fahrer aus Polen hat am Donnerstagabend auf der A8 für einen Polizeieinsatz gesorgt. Der 42-Jährige war mit mehr als 3,5 Promille unterwegs. Eine Autofahrerin bemerkte seinen unsicheren Fahrstil und alarmierte die Polizei. Der Lkw touchierte sogar Warnbarken und fuhr trotzdem weiter. Auf einem Rastplatz stoppte die Polizei den Mann. Sie nahmen ihm den Führerschein ab und ordneten eine Blutprobe an. Der Fahrer muss sich jetzt auf mehrere Strafverfahren einstellen. In Eppelborn ist am Dienstagmorgen ein Lkw mit beschädigtem Dieseltank auf dem Gelände eines Supermarkts stehen geblieben. Große Mengen Diesel liefen aus. Die Feuerwehr verhinderte Schlimmeres, damit der Kraftstoff nicht in die Kanalisation gelangt. Sie pumpte den restlichen Diesel ab. Unterstützung kam vom Gefahrgutrüstwagen aus Neunkirchen. Auch der Entsorgungsverband Saar prüfte das Kanalnetz. Die Straße am Kloster blieb für die Arbeiten einige Zeit komplett gesperrt. In Kleinblittersdorf sucht die Polizei öffentlich nach einem vermissten 75-jährigen Mann. Georg Königsberger ist am Donnerstagmorgen aus einem Pflegeheim verschwunden. Wegen seiner Demenz und Diabetes besteht besondere Sorge. Er ist etwa 1,80 Meter groß, stark gebräunt und trägt schulterlange graue Haare sowie einen Ohrring rechts. Bekleidet war er mit einer schwarzen Lederhose, hellem Hemd, Halstuch und Stulpen. Hinweise nimmt die Polizei entgegen. Rund 1500 Besucher haben das neue Festival Celtica in Bliesbruck-Rheinheim erlebt. 2 Tage feierten Musikfans auf deutscher und französischer Seite im Europäischen Kulturpark. 9 Bands boten Folk, Rock und Punk. Darunter eine Gruppe aus der Bretagne, die mit Dudelsack und als Walking Act über die Grenze zog. Das Festival zeigte, wie eng die Zusammenarbeit zwischen Deutschland und Frankreich sein kann. Veranstalter und Besucher ziehen eine positive Bilanz. Eine Fortsetzung ist im Gespräch. Soweit das Neueste aus der Region für den Moment. 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
3: Im Saarland regnet's im Moment leicht bis mäßig und überall hängen dichte Wolken. Die Temperaturen liegen je nach Ort so um die 20 Grad. In den nächsten Stunden bleibt's nass und der Regen lässt erst zum Abend hin nach. Dann geht's mit den Temperaturen runter Richtung 16 Grad. In der Nacht ist es meist bedeckt, zwischendurch lockert's auch mal auf. Die Tiefstwerte liegen bei ungefähr 10 Grad.
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4: Der aktuelle Blick auf die Straßen im Saarland. A8 in Richtung Saarlouis. In der Ausfahrt Merchweiler besteht Gefahr durch ein liegen gebliebenes Fahrzeug. Und A620 von Saarbrücken in Richtung Saarlouis. Die Einfahrt Saarbrücken-Bismarckbrücke ist wegen eines Unfalls blockiert. In Höhe Wilhelm-Heinrich-Brücke hat es einen Unfall gegeben. Es besteht Gefahr durch Personen auf der Fahrbahn. Der Verkehr wird an der Unfallstelle vorbeigeführt. Wir wünschen euch eine gute Fahrt.
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3: Mit mir geht's durch den City Radio Nachmittag. Mein Name ist Lena Voss. Tach.

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0: Im Zusammenhang mit dem Waffenfund in der Nähe von Berlin im vergangenen Jahr ermittelt die Bundesanwaltschaft gegen einen Tatverdächtigen. Es geht um den Verdacht der Agententätigkeit und der Vorbereitung einer schweren staatsgefährdenden Gewalttat. Bundesinnenminister Dobrindt hat jetzt entsprechende Medienberichte bestätigt. Es gebe auch Hinweise auf Anschlagspläne in Rumänien, wo ein Verdächtiger festgenommen worden sei. Sicherheitsbehörden hatten in dem Versteck 2 Pistolen samt Munition entdeckt. In der nordhessischen Stadt Hofgeismar ist ein Mann mit seinem Auto in eine Fußgängerzone gerast. Nach ersten Ermittlungen sind dabei 8 Passanten verletzt worden.
1: Der Fahrer, ein älterer Mann, hat offenbar gesundheitliche Probleme. Auch er liegt mittlerweile im Krankenhaus. Zeugen sagen, er sei ganz plötzlich mit hoher Geschwindigkeit in die Fußgängerzone gerast, bis vor die Hauswand eines Kaufhauses. Passanten sprangen zur Seite, gerieten in Panik. Einige haben Prellungen, Schürfwunden und stehen vor allem unter Schock, sehen die Verwüstungen auf dem Boden, umgekippte Tische, Kissen und Regale. Claudia Wächter, Nachrichtenredaktion.
0: Wirtschaftsverbände und Vertreter namhafter bayerischer und baden-württembergischer Unternehmen haben sich in einem Brandbrief an Bundeskanzler Merz gewandt. Sie fordern schnelle Sozialreformen in Deutschland. Die hohen Energiekosten, der internationale Wettbewerb und ein sich wandelndes wirtschaftliches Umfeld würden viele Betriebe spürbar belasten.
2: Die Unterzeichner des Briefs fordern unter anderem, dass der Anteil der Sozialbeiträge an den Arbeitskosten gesenkt wird. Die Arbeitskosten in Deutschland müssten wieder auf ein Niveau gebracht werden, das international wettbewerbsfähig ist. Insgesamt 17 Unterschriften hat der Brief. Besonders stark vertreten ist hier die Autobranche mit Unternehmen wie Audi, BMW oder Porsche. Doch es gibt auch andere Stimmen aus der Branche. Der Vorstandschef von Siemens Healthineers betonte noch am Montag im dpa-Interview, er finde nicht, dass die Regierung für das Wirtschaftswachstum verantwortlich ist. Fiona Reinhardt, Nachrichtenredaktion.
0: In Griechenland sind im Zusammenhang mit den Waldbränden in diesem Jahr schon mehr als 300 Menschen festgenommen worden. Ein Sprecher der Feuerwehr sagte, es gehe um rund 270 Fälle von Fahrlässigkeit und 36 Fälle von Vorsatz. Erst in der vergangenen Woche sei auf Kreta ein Waldbrand ausgebrochen, weil ein Urlauber nur wenige Meter vom Wald entfernt mit Holzkohle gegrillt hatte.
3: Und jetzt in Kürze das Wichtigste aus dem Saarland und der Region. Ein alkoholisierter Lkw-Fahrer mit mehr als 3,5 Promille ist auf der A8 bei Perl aus dem Verkehr gezogen worden. Eine aufmerksame Zeugin verhinderte Schlimmeres. Über 1500 Besucher feierten beim Festival Celtica im Kulturpark Bliesbrock-Rheinheim ein grenzüberschreitendes Musikfest zwischen Deutschland und Frankreich. In Eppelborn alarmierte ein beschädigter Lkw-Tank die Feuerwehr. Größere Mengen Diesel mussten geborgen und die Straße gesperrt werden. Ausführliches dazu gleich um 9:30.
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6: Im Saarland ist es gerade ein bisschen verregnet. Der Himmel ist dicht bewölkt. Und es sind so um die 19 bis 21 Grad. Die Sicht ist überall gut. In den nächsten Stunden bleibt es vielerorts nass mit leichtem Regen und die Wolken hängen meistens dicht. Gegen Abend kühlt es auf etwa 15 Grad ab, der Regen lässt nach, aber es bleibt grau. In der Nacht wird es dann in vielen Gegenden trocken, teilweise klart es auf und die Tiefstwerte liegen bei etwa 9 bis 11 Grad.
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7: Der aktuelle Blick auf die Straßen im Saarland. Auf der A620 von Saarbrücken in Richtung Saarlouis in Höhe Wilhelm-Heinrich-Brücke hat es einen Unfall gegeben. Es besteht Gefahr durch Personen auf der Fahrbahn. Ihr werdet an der Unfallstelle vorbeigeführt. Kommt gut an.
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7: Jetzt geht's in eine neue Stunde mit mir, Lena Voss.

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2: Am Mittwochabend gab es in Teilen des Saarlandes ein überraschend starkes Unwetter. Innerhalb von wenigen Minuten hat eine heftige Gewitterzelle die Region erreicht. Das Gewitter kam aus Luxemburg und zog einmal quer über das Saarland. Besonders betroffen waren der Norden und die Mitte des Landes. Dazu zählen Mettlach, Merzig, Saarlouis, Heusweiler, Neunkirchen und St. Wendel. Der Deutsche Wetterdienst hatte zuvor vor Sturmböen gewarnt. Die Böen lagen zwischen 85 und 100 Stundenkilometern. Es gab auch Starkregen und Orte mit Hagel. Trotzdem sind die Schäden im Saarland überschaubar geblieben. Mancherorts sind Bäume und Äste umgestürzt. In Teilen von Losheim gab es einen Stromausfall, vermutlich durch einen Blitzeinschlag. Die betroffenen Haushalte haben inzwischen wieder Strom. Es gab keine größeren Überflutungen und keine verletzten Menschen. Tragischer lief es im benachbarten Rheinland-Pfalz. Zwei Frauen suchten Schutz unter einer Sitzgruppe. Ein Baum stürzte durch das Unwetter darauf. Eine Frau starb, die andere wurde schwer verletzt.

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2: Mit Andreas Klein, hallo. Ein Betrunkener hat auf der A8 zwischen Perl und Perlborg für Gefahr gesorgt. Der Mann sitzt mit über 3,5 Promille am Steuer eines schwer beladenen Sattelzugs. Eine Autofahrerin bemerkt den unsicheren Fahrstil und meldet den LKW der Polizei. Beim Überqueren einer Baustelle kollidiert der Fahrer mit mehreren Warnbarken und fährt einfach weiter. Die Zeugin bleibt in Kontakt mit der Polizei und meldet laufend den Standort des LKW. Auf dem Rastplatz Weiler stoppen die Beamten den 42-jährigen Fahrer aus Polen. Der Mann verliert sofort seinen Führerschein. Die Polizei ordnet eine Blutentnahme an. Mehrere Strafverfahren sind eingeleitet. Dank der Aufmerksamkeit der Autofahrerin ist nichts Schlimmeres passiert. In Eppelborn läuft am Dienstagmorgen Diesel in großen Mengen aus. Ein LKW beschädigt seinen Tank auf dem Parkplatz eines Supermarkts. Feuerwehr- und Gefahrgutexperten werden früh alarmiert. Die Einsatzkräfte streuen Bindemittel aus und pumpen den verbleibenden Kraftstoff ab. Sie verhindern so, dass noch mehr Diesel in die Kanalisation läuft. Auch der Entsorgungsverband Saar unterstützt vor Ort. Für die Bergung des Lastwagens öffnet die Feuerwehr den Tank und sichert die Reste. Der Einsatz führt am Morgen zu Straßensperrungen im Bereich am Kloster. Die Polizei sucht einen vermissten Senior aus Klein-Blittersdorf. Der 75-jährige Georg Königsberger hat am Donnerstagmorgen sein Pflegeheim verlassen und ist seither verschwunden. Er leidet an Demenz und Diabetes und braucht dringend Insulin. Königsberger ist rund 1,80 Meter groß, hat schulterlange graue Haare und trägt einen Ohrring am rechten Ohr. Er ist mit schwarzer Lederhose und hellem Hemd bekleidet. Wer ihn sieht, soll sich sofort an die Polizei wenden. Im Europäischen Kulturpark Bliesbruck-Rheinheim feiern mehr als 1500 Menschen das neue Festival Celtica. 2 Tage lang gibt es keltische Klänge, Dudelsäcke, Rock und Punk. 9 Bands sorgen für Musik an der deutsch-französischen Grenze. Besonders auffällig, der Auftritt einer bretonischen Band direkt durchs Publikum und über die Staatsgrenze hinweg. Landrat Frank John zeigt sich begeistert vom Miteinander beider Länder. Besucher nutzen nicht nur die Konzerte, sondern auch das Museum im Kulturpark. Die Veranstalter ziehen ein positives Fazit, eine Wiederholung des Festivals ist aber noch offen. Organisiert wurde Celtica gemeinsam vom Saarland und der französischen Moselle. Soweit das Neueste aus der Region für den Moment. Weitere Nachrichten findet ihr auf blaulichtreport-saarland.de.
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4: Im Saarland ist es gerade ein bisschen verregnet, der Himmel ist dicht bewölkt und es sind so um die 19 bis 21 Grad. Die Sicht ist überall gut. In den nächsten Stunden bleibt es vielerorts nass mit leichtem Regen und die Wolken hängen meistens dicht. Gegen Abend kühlt es auf etwa 15 Grad ab, der Regen lässt nach, aber es bleibt grau. In der Nacht wird es dann in vielen Gegenden trocken, teilweise klart es auf und die Tiefstwerte liegen bei etwa 9 bis 11 Grad.
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4: Der aktuelle Blick auf die Straßen im Saarland. Auf der A623 von Saarbrücken in Richtung Friedrichsthal zwischen Sulzbach und Sulzbach-Altenwald besteht Gefahr durch einen defekten PKW auf dem rechten Fahrstreifen. Und zwischen Tholey und Dirmingen besteht in beiden Richtungen Gefahr durch eine Ölspur. Wir wünschen euch eine gute Fahrt.
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1: Mit mir, Nico. Hi. Am Samstag verwandelt sich der Stummplatz in Neunkirchen ab 18 Uhr in eine Freiluftarena für alle Rockfans. Beim Neunkircher 80s Rock Revival zelebrieren lokale Kultbands wie TNT, Stitch und Lancelot die feinsten Hits der 80er Jahre. Freut euch auf eine mitreißende AC/DC Tribute Show, jede Menge Nostalgie und feinsten Classic Rock bei freiem Eintritt. In der Altstadt von Ottweiler wird es am Samstag wieder richtig musikalisch. Beim 21. Straßenmusikfestival verzaubern zahlreiche Solisten und Bands auf verschiedenen Bühnen die Straßen mit Rock, Pop, Jazz und Weltmusik. Schlendert durch die historischen Gassen, genießt die vielfältigen Sounds und stimmt selbst für eure persönlichen Lieblingsacts ab.
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0: deutschen Sicherheitsbehörden vermuten, dass zwei im vergangenen Jahr nahe Berlin gefundene Waffen samt Munition für Anschläge genutzt werden sollten. Außerdem ermittelt die Staatsanwaltschaft wegen mutmaßlicher Agententätigkeit. Das hat Bundesinnenminister Dobrindt jetzt bestätigt. Entgegen erster Vermutungen nannte er Russland dabei nicht direkt und stellte auch keinen Bezug zum Drohnenvorfall am Flughafen Leipzig her.
1: Dieser Fall, der bettet sich ein in hybride Bedrohungsszenarien, ohne damit jetzt deutlich zu machen, dass es einen Zusammenhang zwischen diesem Fall und anderen aktuellen Vorfällen gibt. Aber hybride Bedrohungsszenarien, sie treffen uns auf unterschiedlichste Art und Weise.
0: Laut Dobrindt gibt es Hinweise auf Anschlagspläne in Rumänien, wo ein Verdächtiger festgenommen worden sei. Im nordhessischen Hof Geismar ist ein Auto mit hoher Geschwindigkeit durch eine Fußgängerzone gefahren. Dabei wurden 8 Menschen verletzt, aber wohl niemand von ihnen schwer. 4 wurden vorsorglich in Krankenhäuser gebracht. Laut Zeugenaussagen soll der Fahrer medizinische Probleme gehabt haben. Er befinde sich in einem kritischen Zustand, teilte die Polizei mit. Fußballnationalspieler Jamal Musiala wird nach seinen jüngsten Zusammenbrüchen auf dem Platz morgen nicht im Supercup für den FC Bayern auflaufen. Das verkündete Trainer Kompany. Musiala werde individuell trainieren und solle sich auf seine Behandlung fokussieren.
2: Schon die ganze letzte Saison habe der Verein von der Erkrankung gewusst, sagt Sportvorstand Max Eberl. Dank der Medikamente habe Musiala aber keine Aussetzer gehabt. Doch zuletzt hatte er die Medikation umgestellt, wegen der Nebenwirkungen sei der Bayern-Profi zusammengesackt. Jetzt gehe es darum, ihn wieder richtig einzustellen. Musiala dürfte beim Saisonstart in einer Woche wieder dabei sein. Thomas Bremser, Redaktion.
0: In Griechenland sind im Zusammenhang mit den Waldbränden in diesem Jahr schon mehr als 300 Menschen festgenommen worden. Ein Sprecher der Feuerwehr sagte, es gehe um rund 270 Fälle von Fahrlässigkeit und 36 Fälle von Vorsatz. Erst in der vergangenen Woche sei auf Kreta ein Waldbrand ausgebrochen, weil ein Urlauber nur wenige Meter vom Wald entfernt mit Holzkohle gegrillt hatte.
3: Und jetzt in Kürze das Wichtigste aus dem Saarland und der Region. Mit über 3,5 Promille Alkohol am Steuer hat ein polnischer Lkw-Fahrer auf der A8 eine riskante Fahrt hingelegt. Die Polizei stoppte ihn und stellte seinen Führerschein sicher. In Bliesbruck-Rheinheim feierten bei Celtica mehr als 1500 Musikfans ein Festival, das mit Keltensounds und grenzübergreifender Freude die deutsch-französische Zusammenarbeit spürbar machte. Und in Eppelborn führte ein beschädigter Lkw-Dieseltank am frühen Morgen zu einem Großeinsatz der Feuerwehr und Sperrungen, um ausgelaufenen Treibstoff einzudämmen. Ausführliches dazu gleich um 9:30.
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6: Im Saarland ist es gerade regnerisch und grau, stellenweise mit leichtem bis mäßigem Regen. Am Nachmittag liegen die Temperaturen bei rund 21 Grad. In den nächsten Stunden bleibt's nass, bis in den Abend rein regnet es immer wieder. In der Nacht kühlt's dann auf etwa 13 Grad ab und die Wolken bleiben dicht. Morgen Vormittag lockert's nach und nach auf, einzelne Schauer sind aber noch drin.
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7: Der aktuelle Blick auf die Straßen im Saarland. A623 von Saarbrücken in Richtung Friedrichsthal. Zwischen Sulzbach und Sulzbach-Altenwald besteht Gefahr durch einen defekten PKW auf dem rechten Fahrstreifen. Wir wünschen euch eine gute Fahrt.
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1: Das Feuer im Wald bei Illingen ist aus. Nach vielen Tagen voller harter Arbeit ist die Großlage bei Hürzweiler offiziell beendet. Feuerwehr und viele Hilfsorganisationen haben das Brandgebiet von rund 18 Hektar unter Kontrolle gebracht. Mehr als 500 Einsatzkräfte waren zeitweise gleichzeitig vor Ort. Insgesamt haben über 1000 Menschen bei den Löscharbeiten mitgemacht. Nachdem die offenen Flammen gelöscht waren, suchten die Einsatzkräfte noch nach Glutnestern. Die Kräfte haben ihre Ausrüstung jetzt weitgehend abgebaut. Doch das betroffene Gebiet bleibt weiter im Blick. Auch in den kommenden Tagen kontrollieren Einsatzkräfte regelmäßig bestimmte Bereiche. Sie messen die Temperaturen im Boden und nutzen dafür Kontrollgänge, Messfahrten und Drohnen. So können sie schnell erkennen, falls irgendwo noch Glutnester schlummern und ein neues Feuer droht. Für alle beteiligten Einheiten gibt es jetzt noch jede Menge Nacharbeit. Fahrzeuge, Schläuche und Geräte werden gereinigt und überprüft. Die Einsatzleitung sagt, eine Bilanz des Großeinsatzes folgt noch.
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1: Mit Andreas Klein, hallo. Ein polnischer Lkw-Fahrer hat auf der A8 für Aufregung gesorgt. Die Polizei hat den 42-Jährigen am Donnerstagabend aus dem Verkehr gezogen. Sein Fahrstil fiel einer Autofahrerin zwischen Perl und Perlborg auf. Sie meldete der Polizei, dass der mit Warnbaken kollidierte und einfach weiterfuhr. Am Rastplatz Weiler griffen die Beamten zu. Ein Atemalkoholtest zeigte mehr als 3,5 Promille an. Die Polizei hat die Weiterfahrt sofort gestoppt und eine Blutprobe angeordnet. Der Führerschein wurde sichergestellt. Der Mann muss sich auf mehrere Strafverfahren einstellen. Die Polizei lobt die Aufmerksamkeit der Zeugin. In Kleinblittersdorf sucht die Polizei den 75 Jahre alten Georg Königsberger. Der Mann ist am Donnerstagmorgen aus einem Pflegeheim zu Fuß verschwunden. Wegen Demenz und Diabetes besteht akute Gefahr für ihn. Die Polizei bittet die Bevölkerung um Mithilfe. Georg Königsberger ist 1,80 groß, schlank, hat schulterlange, graue, wellige Haare und trägt einen O-Ring am rechten Ohr. Zum Zeitpunkt seines Verschwindens hatte er eine schwarze Lederhose, ein helles Hemd, ein Halstuch und helle Stulpen an. Hinweise nimmt jede Polizeidienststelle entgegen. Ein beschädigter Lkw-Dieseltank hat am Dienstag früh einen größeren Feuerwehreinsatz in Eppelborn ausgelöst. Beim Rangieren bei einem Supermarkt verlor der Laster große Mengen Kraftstoff. Die Feuerwehr hat ausgelaufenen Diesel gebunden und abgepumpt. Es bestand die Gefahr, dass Diesel in die Kanalisation gelangte. Auch der Entsorgungsverband Saar war im Einsatz. Die Bergung zog sich über mehrere Stunden, die Straße am Kloster blieb gesperrt. Es kam zu Verkehrsbehinderungen. Musikfans haben am 7. und 8. August das Festival Celtica im Europäischen Kulturpark Bliesbruck-Rheinheim gefeiert. Über 1500 Besucher kamen zu dem zweitägigen Fest mit keltischer Musik, Rock und Dudelsack. 9 Bands sorgten für Stimmung. Ein Höhepunkt war der Auftritt einer bretonischen Gruppe, die als Walking Act von Deutschland nach Frankreich durch das Publikum zog. Landrat Frank John lobt das Festival als Beispiel für die grenzüberschreitende Zusammenarbeit. Besucher konnten über das Ticket auch das Museum auf deutscher Seite des Parks nutzen. Die Veranstalter zeigen sich zufrieden, eine Fortsetzung steht aber noch nicht fest. Soweit das Neueste aus der Region für den Moment. Weitere Nachrichten findet ihr auf blaulichtreport-saarland.de.
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3: Im Saarland ist es gerade regnerisch und grau, stellenweise mit leichtem bis mäßigem Regen. Am Nachmittag liegen die Temperaturen bei rund 21 Grad. In den nächsten Stunden bleibt's nass. Bis in den Abend rein regnet es immer wieder. In der Nacht kühlt's dann auf etwa 13 Grad ab und die Wolken bleiben dicht. Morgen Vormittag lockert's nach und nach auf, einzelne Schauer sind aber noch drin.
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3: Der aktuelle Blick auf die Straßen im Saarland. Auf der A8 von Karlsruhe in Richtung Neunkirchen, in Höhe des Kreuzes Neunkirchen, besteht in beiden Richtungen Gefahr durch Personen auf der Fahrbahn. Und auf der A8 von Saarlouis in Richtung Luxemburg, zwischen Perlborg und Perl, besteht Gefahr durch eine ungesicherte Unfallstelle auf dem linken Fahrstreifen. Wir wünschen euch eine gute Fahrt.
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1: Goofy ist ein 6 Jahre alter Drahthaarrüde und lebt seit 2021 im Tierheim Linksbachhof. Er ist ein selbstbewusster und mutiger Kerl, der eine klare Führung braucht. Seinen vertrauten Menschen gegenüber zeigt er sich freundlich und verspielt, bei Fremden ist er eher distanziert. Goofy ist sehr sportlich und liebt Aktivitäten wie Joggen oder Wandern. Wir suchen für ihn ein Zuhause bei erfahrenen Haltern ohne Kinder, die ihm nötige Struktur, Sicherheit und ausreichend Auslastung im Alltag bieten können.

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0: deutschen Sicherheitsbehörden vermuten, dass zwei im vergangenen Jahr nahe Berlin gefundene Waffen samt Munition für Anschläge genutzt werden sollten. Außerdem ermittelt die Staatsanwaltschaft wegen mutmaßlicher Agententätigkeit. Ein Verdächtiger sitzt zurzeit in Rumänien in Haft. Das hat Bundesinnenminister Dobrindt bestätigt.
1: Zuvor war in diesem Zusammenhang ja häufig vom russischen Geheimdienst die Rede. Davon hat Innenminister Alexander Dobrindt in seinem Statement heute aber nichts gesagt. Eine Beteiligung fremder Mächte sei aber nicht auszuschließen. Außerdem stellte Dobrindt auch keinen Zusammenhang zum Drohnenvorfall am Leipziger Flughafen her. Fakt sei, die Gefährdungslage sei hoch, aber man sei wachsam gegenüber den hybriden Bedrohungen. Der Festgenommene wird laut Dobrindt als Low-Level-Agent betrachtet oder auch Wegwerfagent genannt. Das seien keine professionellen Spione, sondern Handlanger fremder Nachrichtendienste. Fiona Reinhardt, Nachrichtenredaktion.
0: Die Sozialhilfeausgaben in Deutschland sind im vergangenen Jahr auf 21,5 Milliarden Euro gestiegen. Das ist ein Plus von 6% gegenüber dem Vorjahr, teilte das Statistische Bundesamt mit. Demnach legte besonders die Hilfe im Bereich Pflege deutlich zu. Hier gab es eine Zunahme der Nettoausgaben um rund 13%. In der nordhessischen Stadt Hofgeismar ist ein Mann mit seinem Auto in eine Fußgängerzone gerast. Nach ersten Ermittlungen der Polizei sind dabei 8 Passanten verletzt worden.
2: Der Fahrer, ein älterer Mann, hat offenbar gesundheitliche Probleme. Auch er liegt mittlerweile im Krankenhaus. Zeugen sagen, er sei ganz plötzlich mit hoher Geschwindigkeit in die Fußgängerzone gerast, bis vor die Hauswand eines Kaufhauses. Passanten sprangen zur Seite, gerieten in Panik. Einige haben Prellungen, Schürfwunden und stehen vor allem unter Schock, sehen die Verwüstungen auf dem Boden, umgekippte Tische, Kissen und Regale. Claudia Wächter, Nachrichtenredaktion.
0: Der britische Prinz Harry, Popstar Elton John und weitere Mitstreiter müssen für den verlorenen Zivilprozess gegen den Verlag der Boulevardzeitung Daily Mail eine teure Rechnung begleichen. Wie ein Gericht in London entschied, belaufen sich die zu erstattenden Kosten der Gegenseite vorläufig auf umgerechnet etwa 11 Millionen Euro. Die endgültige Rechnung könnte laut Experten aber noch deutlich höher ausfallen. Insgesamt 7 Prominente hatten wegen angeblich illegaler Recherchemethoden geklagt.
3: Und jetzt in Kürze das Wichtigste aus dem Saarland und der Region. Ein betrunkener Lkw-Fahrer mit über 3,5 Promille ist auf der A8 bei Perl aus dem Verkehr gezogen worden. Durch das schnelle Eingreifen einer Zeugin konnte Schlimmeres verhindert werden. Beim ersten Celtica-Festival im europäischen Kulturpark Bliesbruck-Rheinheim feierten über 1500 Gäste 2 Tage lang friedlich Musik und kulturelle Verständigung über die Grenze hinweg. In Eppelborn führte ein beschädigter Dieseltank an einem Lastwagen zu einem Großeinsatz der Feuerwehr und zeitweisen Verkehrsbehinderungen. Ausführliches dazu gleich um 9:30.
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6: Im Saarland gibt's heute Nachmittag durchgehend Regen, meistens nur leicht, um die 20 Grad. Die Sicht ist stellenweise eingeschränkt, die Wolken sind dicht und nur zwischendurch lockert's mal kurz auf. In den nächsten Stunden bleibt's nass, gegen Abend lässt der Regen dann nach und die Temperaturen gehen runter auf etwa 16 bis 13 Grad. In der Nacht ist es oft bedeckt, vereinzelt gibt's noch leichten Regen. Morgen Vormittag halten sich viele Wolken, aber nach und nach wird's trockener und freundlicher, bei ungefähr 18 bis 22 Grad.
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7: Der aktuelle Blick auf die Straßen im Saarland. Auf der A8 von Saarlouis in Richtung Luxemburg zwischen Perlborg und Perl wird ein Unfall auf dem Standstreifen aufgenommen. Die Polizei ist vor Ort. Wir wünschen euch eine gute Fahrt.
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7: Weiter geht's auf eurem City Radio mit mir, Lena Voss. Und das sind die besten Hits der Stadt.

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1: In der Europagalerie in Saarbrücken zieht bald ein neuer Mieter ein. Die Marke Rowlife eröffnet hier ihren ersten Flagship-Store in ganz Deutschland. Rowlife ist eine internationale Lifestyle- und DIY-Marke. Der neue Laden richtet sich vor allem an Bastel- und Modellbaufans. Hier findet ihr detailreiche Miniaturwelten zum Selberbauen, Modellbausätze, 3D-Holzpuzzles und viele Bastelsets. Das Besondere, einige Produkte könnt ihr im Geschäft sogar direkt ausprobieren. Die neue Verkaufsfläche im Erdgeschoss ist schon an Rowlife übergeben. Jetzt stehen dort Umbau- und Renovierungsarbeiten an. Ein genauer Eröffnungstermin steht noch nicht fest. Erst wenn alles fertig ist, können die ersten Kunden im Laden shoppen. Bisher kennt man die Produkte von Rowlife hierzulande vor allem aus dem Onlinehandel oder von anderen Händlern. Das Geschäft in Saarbrücken ist also eine echte Premiere für Deutschland. Das Unternehmen Sonae Sierra hat die Vermietung übernommen und sieht darin eine Bereicherung für das Einkaufszentrum. Sobald die Umbauarbeiten abgeschlossen sind, öffnet der neue Rowlife Store seine Türen für euch.

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1: Mit Andreas Klein, hallo. Auf der A8 zwischen Perl und Perlborg hat die Polizei am Donnerstagabend einen betrunkenen Lkw-Fahrer aus dem Verkehr gezogen. Der 42-Jährige aus Polen hatte über 3,5 Promille Alkohol im Blut. Eine Autofahrerin hatte den unsicheren Fahrstil bemerkt und die Polizei alarmiert. Im Baustellenbereich stieß der Sattelzug sogar gegen Warnbalken und fuhr einfach weiter. Die Polizei stoppte den Fahrer später auf einem Rastplatz. Sie untersagte ihm die Weiterfahrt, nahm eine Blutprobe und stellte den Führerschein sicher. Gegen den Mann laufen nun mehrere Ermittlungsverfahren. Dank der aufmerksamen Zeugin ist Schlimmeres verhindert worden. Über 1500 Musikfans haben das erste Celtica-Festival im europäischen Kulturpark Bliesbruck-Rheinheim besucht. 2 Tage lang gab es dort Musik von Folk bis Punk mit Bands aus verschiedenen Ländern. Ein Höhepunkt war der Auftritt einer bretonischen Formation, die direkt durchs Publikum und über die Grenze nach Frankreich zog. Landrat Frank John betonte die grenzüberschreitende Bedeutung des Festivals. Besucher konnten mit ihren Tickets auch das Museum auf deutscher Seite erkunden. Die Veranstalter zeigen sich nach dem gelungenen Auftakt zufrieden. Ob es eine Neuauflage gibt, steht aber noch nicht fest. Ein defekter Dieseltank an einem LKW hat am Dienstagmorgen in Eppelborn für einen Großeinsatz der Feuerwehr gesorgt. Beim Rangieren auf einem Supermarktparkplatz lief viel Kraftstoff aus. Die Feuerwehr verhinderte mit Bindemitteln eine weitere Ausbreitung und pumpte den Diesel ab. Auch der Entsorgungsverband Saar war vor Ort, weil unklar blieb, wie viel Kraftstoff schon im Kanal gelandet ist. Nach den Arbeiten half die Feuerwehr auch beim Abschleppen des LKWs. Während des Einsatzes blieb die Straße am Kloster bis zum Morgen voll gesperrt. Die Polizei sucht in Kleinblittersdorf nach dem 75 Jahre alten Georg Königsberger. Der Senior ist am Donnerstagmorgen aus einem Pflegeheim zu Fuß verschwunden. Wegen Demenz und Diabetes besteht besondere Sorge. Der Vermisste trägt eine schwarze Lederhose, ein helles Hemd und ein Halstuch. Er ist etwa 1,80 Meter groß, stark gebräunt und trägt sein graues, schulterlanges Haar offen. Wer ihn gesehen hat, meldet sich bitte bei der Polizei. Soweit das Neueste aus der Region für den Moment. Weitere Nachrichten findet ihr auf blaulichtreport-saarland.de.
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3: Im Saarland gibt's heute Nachmittag durchgehend Regen, meistens nur leicht, um die 20 Grad. Die Sicht ist stellenweise eingeschränkt, die Wolken sind dicht und nur zwischendurch lockert's mal kurz auf. In den nächsten Stunden bleibt's nass, gegen Abend lässt der Regen dann nach und die Temperaturen gehen runter auf etwa 16 bis 13 Grad. In der Nacht ist es oft bedeckt, vereinzelt gibt's noch leichten Regen. Morgen Vormittag halten sich viele Wolken, aber nach und nach wird's trockener und freundlicher, bei ungefähr 18 bis 22 Grad.
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3: Der aktuelle Blick auf die Straßen im Saarland. A8 von Saarlouis in Richtung Luxemburg zwischen Perlborg und Perl wird auf dem Standstreifen ein Unfall aufgenommen. Die Polizei ist vor Ort. Und zwischen Tholey und Dirmingen besteht in beiden Richtungen Gefahr durch eine Ölspur. Es gibt vorübergehend Reinigungsarbeiten bis heute 18 Uhr. Wir wünschen euch eine gute Fahrt.
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0: deutschen Sicherheitsbehörden vermuten, dass zwei im vergangenen Jahr nahe Berlin gefundene Waffen samt Munition für Anschläge genutzt werden sollten. Außerdem ermittelt die Staatsanwaltschaft wegen mutmaßlicher Agententätigkeit. Das hat Bundesinnenminister Dobrindt jetzt bestätigt. Entgegen erster Vermutungen nannte er Russland dabei nicht direkt und stellte auch keinen Bezug zum Drohnenvorfall am Flughafen Leipzig her.
1: Dieser Fall, der bettet sich ein in hybride Bedrohungsszenarien, ohne damit jetzt deutlich zu machen, dass es einen Zusammenhang zwischen diesem Fall und anderen aktuellen Vorfällen gibt. Aber hybride Bedrohungsszenarien, sie treffen uns auf unterschiedlichste Art und Weise.
0: Laut Dobrindt gibt es Hinweise auf Anschlagspläne in Rumänien, wo ein Verdächtiger festgenommen worden sei. Im nordhessischen Hof Geismar ist ein Auto mit hoher Geschwindigkeit durch eine Fußgängerzone gefahren. Dabei wurden 8 Menschen verletzt, aber wohl niemand von ihnen schwer. 4 wurden vorsorglich in Krankenhäuser gebracht. Laut Zeugenaussagen soll der Fahrer medizinische Probleme gehabt haben. Er befinde sich in einem kritischen Zustand, teilte die Polizei mit. Fußballnationalspieler Jamal Musiala wird nach seinen jüngsten Zusammenbrüchen auf dem Platz morgen nicht im Supercup für den FC Bayern auflaufen. Das verkündete Trainer Kompany. Musiala werde individuell trainieren und solle sich auf seine Behandlung fokussieren.
2: Schon die ganze letzte Saison habe der Verein von der Erkrankung gewusst, sagt Sportvorstand Max Eberl. Dank der Medikamente habe Musiala aber keine Aussetzer gehabt. Doch zuletzt hatte er die Medikation umgestellt, wegen der Nebenwirkungen sei der Bayern-Profi zusammengesackt. Jetzt gehe es darum, ihn wieder richtig einzustellen. Musiala dürfte beim Saisonstart in einer Woche wieder dabei sein. Thomas Bremser, Redaktion.
0: Die Sozialhilfeausgaben in Deutschland sind im vergangenen Jahr auf 21,5 Milliarden Euro gestiegen. Das ist ein Plus von 6% gegenüber dem Vorjahr, teilte das Statistische Bundesamt mit. Demnach legte besonders die Hilfe im Bereich Pflege deutlich zu. Hier gab es eine Zunahme der Nettoausgaben um rund 13%.
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5: Im Saarland gibt's heute Nachmittag durchgehend Regen, meistens nur leicht, um die 20 Grad. Die Sicht ist stellenweise eingeschränkt, die Wolken sind dicht und nur zwischendurch lockert's mal kurz auf. In den nächsten Stunden bleibt's nass, gegen Abend lässt der Regen dann nach und die Temperaturen gehen runter auf etwa 16 bis 13 Grad. In der Nacht ist es oft bedeckt, vereinzelt gibt's noch leichten Regen. Morgen Vormittag halten sich viele Wolken, aber nach und nach wird's trockener und freundlicher, bei ungefähr 18 bis 22 Grad.
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6: Der aktuelle Blick auf die Straßen im Saarland. Auf der A8 von Saarlouis in Richtung Luxemburg zwischen Perlborg und Perl wird ein Unfall auf dem Standstreifen aufgenommen. Die Polizei ist vor Ort. Und zwischen Tholey und Dirmingen besteht in beiden Richtungen Gefahr durch eine Ölspur. Es finden vorübergehend Reinigungsarbeiten statt, voraussichtlich bis 18 Uhr. Wir wünschen euch eine gute Fahrt.
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6: Schnell wieder in die Musik. Am Mikro für euch Lena Voss. Hi.

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0: deutschen Sicherheitsbehörden vermuten, dass zwei im vergangenen Jahr nahe Berlin gefundene Waffen samt Munition für Anschläge genutzt werden sollten. Außerdem ermittelt die Staatsanwaltschaft wegen mutmaßlicher Agententätigkeit. Ein Verdächtiger sitzt zurzeit in Rumänien in Haft. Das hat Bundesinnenminister Dobrindt heute bestätigt.
1: Zuvor war in diesem Zusammenhang ja häufig vom russischen Geheimdienst die Rede. Davon hat Innenminister Alexander Dobrindt in seinem Statement heute aber nichts gesagt. Eine Beteiligung fremder Mächte sei aber nicht auszuschließen. Außerdem stellte Dobrindt auch keinen Zusammenhang zum Drohnenvorfall am Leipziger Flughafen her. Fakt sei, die Gefährdungslage sei hoch, aber man sei wachsam gegenüber den hybriden Bedrohungen. Der Festgenommene wird laut Dobrindt als Low-Level-Agent betrachtet oder auch Wegwerfagent genannt. Das seien keine professionellen Spione, sondern Handlanger fremder Nachrichtendienste. Fiona Reinhardt, Nachrichtenredaktion.
0: Schock und Aufregung im nordhessischen Hof Geismar. Ein Autofahrer raste dort heute mit hoher Geschwindigkeit durch die Fußgängerzone und verletzte mehrere Menschen. Wie zuvor die Polizei machte auch Hessens Innenminister Poseck deutlich, dass er keine vorsätzliche Tat sehe. Es sei wohl von einem tragischen Unfall infolge eines medizinischen Notfalls auszugehen. Bei dem Vorfall sind 8 Menschen verletzt worden, aber wohl keiner von ihnen schwer. Immer wieder lodern in Griechenland riesige Brände. Viele werden vorsätzlich oder fahrlässig gelegt, auch von Urlaubern. Seit Jahresbeginn wurden mehr als 300 Personen deshalb festgenommen.
2: Die meisten Festnahmen gehen auf Fahrlässigkeit zurück. Nur in 34 Fällen geht die Feuerwehr von Brandstiftung aus. Wie schnell aus Leichtsinn ein Waldbrand entstehen kann, zeigt ein Fall von vergangener Woche auf Kreta. Ein Urlauber grillte mit Holzkohle nur wenige Dutzend Meter von einem Wald entfernt. Kurz darauf brach dort ein Feuer aus. Aus Athen, Takis Zafos.
0: Der argentinische Fußballnationalspieler Paredes ist wegen seiner Tätigkeit nach dem verlorenen WM-Finale gegen Spanien zu einer Sperre von 10 Spielen und einer Geldstrafe in Höhe von 90.000 US-Dollar verurteilt worden. Das teilte der Weltverband FIFA mit. Neben Paredes wurden auch dessen Teamkollegen Molina und Almada mit Sperren und Geldstrafen belegt. Paredes hatte nach Spielende bei Rangeleien unter anderem Spaniens Gavi mit der Hand im Gesicht getroffen und ihn zu Boden geschubst.
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0: das Wort. Knapp ein Jahr nach dem Waffenfund bei Berlin hat Bundesinnenminister Dobrindt heute neue Einzelheiten zu dem Fall vorgestellt. Demnach laufen Ermittlungen gegen einen Mann, der in Rumänien in Haft sitzt. Er soll mit den Pistolen einen Anschlag geplant haben. Während Dobrindt sich mit Anschuldigungen zurückhält, macht der Grünen-Fraktionsvize von Notz Russland verantwortlich.
1: Russland würde sich Deutschland gegenüber immer aggressiver und feindseliger verhalten und das schon seit Monaten, sagt der Grünen-Politiker. Deswegen brauche es entschlossene Reaktionen, aber die Bundesregierung hätte kein Konzept. Ob der russische Geheimdienst wirklich etwas mit den versteckten Waffen zu tun hat, ist aber bisher nicht belegt. Bundesinnenminister Alexander Dobrindt sagt, die Ermittlungen zu dem Fall laufen. Eine Beteiligung fremder Mächte sei aber nicht auszuschließen. Fiona Reinhardt, Nachrichtenredaktion.
0: Schock und Aufregung im nordhessischen Hof Geismar. Ein Autofahrer raste dort heute mit hoher Geschwindigkeit durch die Fußgängerzone und verletzte mehrere Menschen. Wie zuvor die Polizei machte auch Hessens Innenminister Poseck deutlich, dass er keine vorsätzliche Tat sehe. Es sei wohl von einem tragischen Unfall infolge eines medizinischen Notfalls auszugehen. Bei dem Vorfall sind 8 Menschen verletzt worden, aber wohl keiner von ihnen schwer. Immer wieder lodern in Griechenland riesige Brände. Viele werden vorsätzlich oder fahrlässig gelegt, auch von Urlaubern. Seit Jahresbeginn wurden mehr als 300 Personen deshalb festgenommen.
2: Die meisten Festnahmen gehen auf Fahrlässigkeit zurück. Nur in 34 Fällen geht die Feuerwehr von Brandstiftung aus. Wie schnell aus Leichtsinn ein Waldbrand entstehen kann, zeigt ein Fall von vergangener Woche auf Kreta. Ein Urlauber grillte mit Holzkohle nur wenige Dutzend Meter von einem Wald entfernt. Kurz darauf brach dort ein Feuer aus. Aus Athen, Takis Zafos.
0: Der argentinische Fußballnationalspieler Paredes ist wegen seiner Tätigkeit nach dem verlorenen WM-Finale gegen Spanien zu einer Sperre von 10 Spielen und einer Geldstrafe in Höhe von 90.000 US-Dollar verurteilt worden. Das teilte der Weltverband FIFA mit. Neben Paredes wurden auch dessen Teamkollegen Molina und Almada mit Sperren und Geldstrafen belegt. Paredes hatte nach Spielende bei Rangeleien unter anderem Spaniens Gavi mit der Hand im Gesicht getroffen und ihn zu Boden geschubst.
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0: Seit Beginn der Aufzeichnungen vor 15 Jahren war Mitte August so wenig Gas in den deutschen Gasspeichern wie dieses Jahr. Das liegt offenbar am Iran-Krieg und an der Einkaufsstrategie der Händler. Die Bundesnetzagentur kritisiert jetzt aber auch die gesetzlichen Vorgaben zum Füllstand.
1: In Deutschland gilt im Moment, zu bestimmten Daten müssen die Gasspeicher zu einem bestimmten Teil gefüllt sein. Etwa am 1. November durchschnittlich 70%. Wird diese Vorgabe nicht erreicht, kauft unter Umständen der Staat Gas zum Einspeichern ein. So wie 2022 nach Ausbruch des Ukraine-Krieges. Diese Regeln sorgen für Fehlanreize, kritisiert Bundesnetzagenturchef Klaus Möller. Denn die Händler, denen Gas gerade wegen des Iran-Krieges zu teuer ist, könnten gegen den Staat wetten und darauf spekulieren, dass am Ende der Staat die leeren Gasspeicher füllt. Ronny Torau, Redaktion.
0: Knapp ein Jahr nach dem Waffenfund in einem Wald bei Berlin hat Innenminister Dobrindt heute neue Details zu dem Fall vorgestellt. Demnach laufen Ermittlungen gegen einen Mann, der in Rumänien in Haft sitzt. Er soll mit den Pistolen einen Anschlag geplant haben. Medienberichten zufolge gibt es Hinweise, dass die Waffen im Auftrag russischer Geheimdienste hinterlegt wurden. Dobrindt erwähnte Russland nicht. Eine Beteiligung fremder Mächte sei aber nicht auszuschließen, sagte er. Wirtschaftsverbände und Vertreter namhafter bayerischer und baden-württembergischer Unternehmen haben sich in einem Brandbrief an Bundeskanzler Merz gewandt. Sie fordern schnelle Sozialreformen in Deutschland. Die hohen Energiekosten, der internationale Wettbewerb und ein sich wandelndes wirtschaftliches Umfeld würden viele Betriebe spürbar belasten.
2: Die Unterzeichner des Briefs fordern unter anderem, dass der Anteil der Sozialbeiträge an den Arbeitskosten gesenkt wird. Die Arbeitskosten in Deutschland müssten wieder auf ein Niveau gebracht werden, das international wettbewerbsfähig ist. Insgesamt 17 Unterschriften hat der Brief. Besonders stark vertreten ist hier die Autobranche mit Unternehmen wie Audi, BMW oder Porsche. Doch es gibt auch andere Stimmen aus der Branche. Der Vorstandschef von Siemens Healthineers betonte noch am Montag im dpa-Interview, er finde nicht, dass die Regierung für das Wirtschaftswachstum verantwortlich ist. Fiona Reinhardt, Nachrichtenredaktion.
0: Eintracht Frankfurt hat sich im DFB-Pokal mit einem Kantersieg souverän für die zweite Runde qualifiziert. Der Bundesligist gewann beim Fünftligisten SC St. Tönis mit 11:0. Ebenfalls weiter ist Zweitligist Karlsruher SC durch ein 2:1 bei Drittligist Preußen Münster.
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0: bin David Riemer. Knapp ein Jahr nach dem Waffenfund bei Berlin hat Bundesinnenminister Dobrindt neue Details zu dem Fall vorgestellt. Demnach laufen Ermittlungen gegen einen Mann, der in Rumänien in Haft sitzt. Er soll mit den Pistolen einen Anschlag geplant haben. Während Dobrindt sich mit Anschuldigungen zurückhält, macht der Grünen-Fraktionsvize von Notz Russland verantwortlich.
1: Russland würde sich Deutschland gegenüber immer aggressiver und feindseliger verhalten und das schon seit Monaten, sagt der Grünen-Politiker. Deswegen brauche es entschlossene Reaktionen, aber die Bundesregierung hätte kein Konzept. Ob der russische Geheimdienst wirklich etwas mit den versteckten Waffen zu tun hat, ist aber bisher nicht belegt. Bundesinnenminister Alexander Dobrindt sagt, die Ermittlungen zu dem Fall laufen. Eine Beteiligung fremder Mächte sei aber nicht auszuschließen. So hatte Dobrindt es auch bei dem Drohnenvorfall vor etwa 2 Wochen in Leipzig formuliert. Fiona Reinhardt, Nachrichtenredaktion.
0: Die streng gesetzlichen Vorgaben zum Füllstand der deutschen Gasspeicher sind aus Sicht der Bundesnetzagentur überholt. Sie hätten sich zwar bewährt in der Krise nach dem russischen Einmarsch in die Ukraine, aber inzwischen drohten die Fehlanreize zu überwiegen, sagt der Behördenchef Müller der Zeit. Die Gasspeicher sind zurzeit so gering gefüllt wie noch nie seit Beginn der Aufzeichnungen 2011. Fußballnationalspieler Jamal Musiala wird nach seinen jüngsten Zusammenbrüchen auf dem Platz morgen nicht im Supercup für den FC Bayern auflaufen. Das verkündete Trainer Kompany. Musiala werde individuell trainieren und solle sich auf seine Behandlung fokussieren.
2: Schon die ganze letzte Saison habe der Verein von der Erkrankung gewusst, sagt Sportvorstand Max Eberl. Dank der Medikamente habe Musiala aber keine Aussetzer gehabt. Doch zuletzt hatte er die Medikation umgestellt. Wegen der Nebenwirkungen sei der Bayern-Profi zusammengesackt. Jetzt gehe es darum, ihn wieder richtig einzustellen. Musiala dürfte beim Saisonstart in einer Woche wieder dabei sein. Thomas Bremser, Sportredaktion.
0: Zum DFB-Pokal. Tumultartige Szenen, ein Platzsturm und Polizisten mit Pferden auf dem Rasen haben das Last-Minute-Weiterkommen des 1. FC Kaiserslautern in der ersten Pokalrunde beim SV Waldhof Mannheim überschattet. Beim 1:0-Erfolg nach Verlängerung mussten Einsatzkräfte der Polizei und berittene Polizisten nach Abpfiff der regulären Spielzeit eingreifen, um die Situation im Südwestderby wieder unter Kontrolle zu bringen. Zeitweise drohte ein Spielabbruch. Die weiteren Ergebnisse: St. Tönis Eintracht Frankfurt 0:11 und Preußen Münster Karlsruher SC 1:2.
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